0: umstrittene Präventivhaft setzen. Nun ist es offiziell, Steffen Bilger wird neuer Verkehrsminister. Er löst Patrick Schnieder ab. Der Vorgang hatte für Kritik an Kanzler Merz gesorgt, weil er, Schnieder, das schon letzte Woche gesagt hatte, ihm dann aber sein Wunschnachfolger abgesprungen war. Außerdem wird Franziska Hoppermann neue Generalsekretärin der CDU. Bei Porsche werden in den nächsten Jahren 5000 weitere Jobs abgebaut, allerdings sozialverträglich ohne betriebsbedingte Kündigungen. Darauf haben sich Vorstand und Betriebsrat geeinigt. Gleichzeitig gibt es im Management Einschnitte beim Gehalt. Das soll die Standorte im Raum Stuttgart sichern. Neben Spanien und Frankreich brennen nun auch Wälder in Portugal. Seit dem Nachmittag kämpfen vor allem im Norden und in der Mitte des Landes über 1000 Einsatzkräfte gegen die Flammen, unter anderem mit Löschflugzeugen. Wegen des heißen Wetters herrscht fast überall im Land eine sehr hohe Brandgefahr.
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2: Wolkig ist es gerade vor allem im Norden. Regen ist höchstens vereinzelt noch ein Thema. Die Temperaturen liegen aktuell bei 20 bis 10 Grad. Tagsüber gibt's dann für die meisten viel Sonne. Nur im Norden halten sich mehr Wolken und ab und zu kann es mal etwas regnen. Dazu maximal 26 bis 31 Grad.

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3: Drogen waren bei den Gallagher-Brüdern Anfang der 90er an der Tagesordnung. Noel beschreibt die Phase als eine schwarze Zeit. Nur mit der Unterstützung seiner damaligen Freundin schaffte er es, wieder clean zu werden. Er nennt sie in der schwierigen Zeit seine persönliche Wonderwall. Davon inspiriert entsteht der größte aller Oasis-Songs.
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1: Im Studio Anna Löwer. Als Reaktion auf den tödlichen Anschlag auf den CSD in Berlin hat Bundesinnenminister Dobrindt jetzt in der Bild ein Sicherheitspaket angekündigt. Demnach soll das Jugendstrafrecht verschärft werden. Außerdem will Dobrindt stärker auf Fußfesseln und die umstrittene Präventivhaft setzen. Die Hängepartie beim Posten des Verkehrsministers ist vorbei. Steffen Bilger übernimmt das Amt von Patrick Schnieder, wie Kanzler Merz mitgeteilt hat. Außerdem wird Franziska Hoppermann neue Generalsekretärin für Carsten Linnemann, der ins Gesundheitsministerium wechselt. Neben Spanien und Frankreich brennen nun auch Wälder in Portugal. Seit dem Nachmittag kämpfen vor allem im Norden und in der Mitte des Landes über 1000 Einsatzkräfte gegen die Flammen, unter anderem mit Löschflugzeugen. Wegen des heißen Wetters herrscht fast überall im Land eine sehr hohe Brandgefahr. Der Porsche-Vorstand hat sich mit dem Betriebsrat geeinigt. Die beiden Standorte im Raum Stuttgart werden bis 2035 gesichert. Dafür investiert der Konzern auch über 2 Milliarden Euro. Gleichzeitig sollen bis dahin aber auch 5000 weitere Stellen sozialverträglich abgebaut werden.
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2: Wolkig ist es gerade vor allem im Norden. Regen ist höchstens vereinzelt noch ein Thema. Die Temperaturen liegen aktuell bei 20 bis 10 Grad. Tagsüber gibt's dann für die meisten viel Sonne. Nur im Norden halten sich mehr Wolken und ab und zu kann es mal etwas regnen. Dazu maximal 26 bis 31 Grad.

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1: Wir haben zwei Schweden, die haben sehr interessanten Pop gemacht. 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Und daraus wurden dann die Hits, die sich einfach 15 Jahre in die Gehörgänge der Leute gefressen haben.
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1: Im Studio Anna Löwer. Als Reaktion auf den tödlichen Anschlag auf den CSD in Berlin hat Bundesinnenminister Dobrindt jetzt in der Bild ein Sicherheitspaket angekündigt. Demnach soll das Jugendstrafrecht verschärft werden. Außerdem will Dobrindt stärker auf Fußfesseln und die umstrittene Präventivhaft setzen. Nun ist es offiziell, Steffen Bilger wird neuer Verkehrsminister. Er löst Patrick Schnieder ab. Der Vorgang hatte für Kritik an Kanzler Merz gesorgt, weil er, Schnieder, das schon letzte Woche gesagt hatte, ihm dann aber sein Wunschnachfolger abgesprungen war. Außerdem wird Franziska Hoppermann neue Generalsekretärin der CDU. Bei Porsche werden in den nächsten Jahren 5000 weitere Jobs abgebaut, allerdings sozialverträglich ohne betriebsbedingte Kündigungen. Darauf haben sich Vorstand und Betriebsrat geeinigt. Gleichzeitig gibt es im Management Einschnitte beim Gehalt. Das soll die Standorte im Raum Stuttgart sichern. Neben Spanien und Frankreich brennen nun auch Wälder in Portugal. Seit dem Nachmittag kämpfen vor allem im Norden und in der Mitte des Landes über 1000 Einsatzkräfte gegen die Flammen, unter anderem mit Löschflugzeugen. Wegen des heißen Wetters herrscht fast überall im Land eine sehr hohe Brandgefahr.
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2: Wolkig ist es gerade vor allem im Norden. Regen ist höchstens vereinzelt noch ein Thema. Die Temperaturen liegen aktuell bei 20 bis 10 Grad. Tagsüber gibt's dann für die meisten viel Sonne. Nur im Norden halten sich mehr Wolken und ab und zu kann es mal etwas regnen. Dazu maximal 26 bis 31 Grad. Am Oberrhein bis 33 Grad.

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1: Jam and Spoon mischen die 90er Dance-Szene auf. Doch ihr größter Hit basiert eigentlich auf einem klassischen Gitarrenstück. Right in the Night wird 1993 zum Überraschungserfolg. Erst sind sie unsicher, ob der Song zu ihrem Underground-Image passt, dann erobert er die Charts. 90s.

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1: Im Studio Anna Löwer. Als Reaktion auf den tödlichen Anschlag auf den CSD in Berlin hat Bundesinnenminister Dobrindt jetzt in der Bild ein Sicherheitspaket angekündigt. Demnach soll das Jugendstrafrecht verschärft werden. Außerdem will Dobrindt stärker auf Fußfesseln und die umstrittene Präventivhaft setzen. Die Hängepartie beim Posten des Verkehrsministers ist vorbei. Steffen Bilger übernimmt das Amt von Patrick Schnieder, wie Kanzler Merz mitgeteilt hat. Außerdem wird Franziska Hoppermann neue Generalsekretärin für Carsten Linnemann, der ins Gesundheitsministerium wechselt. Neben Spanien und Frankreich brennen nun auch Wälder in Portugal. Seit dem Nachmittag kämpfen vor allem im Norden und in der Mitte des Landes über 1000 Einsatzkräfte gegen die Flammen, unter anderem mit Löschflugzeugen. Wegen des heißen Wetters herrscht fast überall im Land eine sehr hohe Brandgefahr. Der Porsche-Vorstand hat sich mit dem Betriebsrat geeinigt. Die beiden Standorte im Raum Stuttgart werden bis 2035 gesichert. Dafür investiert der Konzern auch über 2 Milliarden Euro. Gleichzeitig sollen bis dahin aber auch 5000 weitere Stellen sozialverträglich abgebaut werden.
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2: Trocken ist es gerade, dazu meist klar bis leicht wolkig. Nur ganz vereinzelt kann im Norden mal etwas Regen dabei sein. Im Laufe des Tages bleibt es oft sonnig und es wird verbreitet warm bis heiß mit Höchstwerten von 20 bis 33 Grad. Morgen geht's meist sonnig und trocken weiter. An den Alpen kann am Nachmittag vereinzelt mal ein Gewitter aufziehen, maximal bis 38 Grad.
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4: 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Es ist kurz nach 5 an diesem Dienstag. Guten Morgen zusammen. Rob Green hier mit 90s Radio. Guten Morgen, Deutschland. Schön, dass ihr dabei seid. Lasst uns mal in den Dienstag hineingehen mit The Urban Cookie Collective. Ich fand The Key, The Secret eh geil von denen, aber das hier liebe ich auch. Hier ist Feels Like Heaven.

Edwyn Collins, 90s, Rob Green Morning, Dienstag, guten Morgen, Vorn und Blondes, WhatsApp, 1992. Hätte es den Messenger-Dienst damals gegeben, wäre das der perfekte Song eigentlich. Crystal Waters, jetzt.

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1: 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Es gibt Eurodance, es gibt die klassischen Sommersongs, es gibt Reggae und 90s Ibiza Radio. Das ist tatsächlich mein Liebling. Aber aus dem 90s Summer Hits Radio jetzt Angel. Hier ist

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1: Im Studio André Glatzel. Als Reaktion auf den tödlichen Anschlag auf den CSD in Berlin hat Bundesinnenminister Dobrindt jetzt ein Sicherheitspaket angekündigt. Das Jugendstrafrecht soll verschärft werden, sagte er der Bild. Außerdem will Dobrindt stärker auf Fußfesseln und die umstrittene Präventivhaft setzen. Hamburg überprüft nach dem Anschlag auf den Berliner CSD noch einmal genau das Sicherheitskonzept für die eigene Parade. 250.000 Menschen werden dazu am Samstag erwartet. Unter anderem soll die Polizei noch präsenter sein. Sorgen muss man sich aber nicht machen, sagte man uns bei der Innenbehörde. Der Porsche-Vorstand hat sich mit dem Betriebsrat geeinigt. Die beiden Standorte im Raum Stuttgart werden bis 2035 gesichert. Dafür investiert der Konzern auch über 2 Milliarden Euro. Gleichzeitig sollen bis dahin aber auch 5.000 weitere Stellen sozialverträglich abgebaut werden. Bei den Waldbränden in Südeuropa können die Feuerwehrleute erste Erfolge verzeichnen. In Spanien konnten einige wieder zurück nach Hause. Im Südwesten Frankreichs ist die Lage stabil. Dafür brennt es jetzt auch in Portugal. Seit dem Nachmittag kämpfen im Norden und in der Mitte hunderte Einsatzkräfte gegen die Flammen.
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2: Trocken ist es gerade, dazu meist klar bis leicht wolkig. Nur ganz vereinzelt kann im Norden mal etwas Regen dabei sein. Im Laufe des Tages bleibt es oft sonnig und es wird verbreitet warm bis heiß mit Höchstwerten von 20 bis 33 Grad. Morgen geht's meist sonnig und trocken weiter. An den Alpen kann am Nachmittag vereinzelt mal ein Gewitter aufziehen, maximal bis 38 Grad.
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4: Kurz nach 5:30 an diesem Dienstagmorgen. Guten Morgen, Deutschland. Rob Green mit der Morning Show Snap featuring Summer, The First, The Last Eternity. Und jetzt ein One-Hit-Wonder aus dem Jahr 93. Aber was für einer hat jeder damals gehört? Hier mit Here We Go, Stackabo.

Featuring Summer bei 90s 90s Radio. Traumhaften guten Morgen an diesem Dienstag. Rob Green mit der Morning Show deutschlandweit im digitalen Radio DAB+, in der App, im Web und bei den Smart Speakern. Zurück ins Jahr 91. Just the way it is, baby. The Rembrandts.

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Und neu dabei, Snoop Doggy Dogg. 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
1: Im Studio André Glatzel. Als Reaktion auf den tödlichen Anschlag auf den CSD in Berlin hat Bundesinnenminister Dobrindt jetzt ein Sicherheitspaket angekündigt. Das Jugendstrafrecht soll verschärft werden, sagte er der Bild. Außerdem will Dobrindt stärker auf Fußfesseln und die umstrittene Präventivhaft setzen. Der Porsche-Vorstand hat sich mit dem Betriebsrat geeinigt. Die beiden Standorte im Raum Stuttgart werden bis 2035 gesichert. Dafür investiert der Konzern auch über 2 Milliarden Euro. Gleichzeitig sollen bis dahin aber auch 5000 weitere Stellen sozialverträglich abgebaut werden. Viel los im Weißen Haus. Sowohl der ukrainische Präsident Zelensky als auch Israels Premier Netanyahu sind heute zu Gast bei Donald Trump. Experten zufolge könnten die jeweiligen Treffen entscheidende Signale für das weitere Vorgehen der USA im Iran- und im Ukraine-Krieg liefern. Bei den Waldbränden in Südeuropa können die Feuerwehrleute erste Erfolge verzeichnen. In Spanien konnten einige wieder zurück nach Hause. Im Südwesten Frankreichs ist die Lage stabil. Dafür brennt es jetzt auch in Portugal. Seit dem Nachmittag kämpfen im Norden und in der Mitte hunderte Einsatzkräfte gegen die Flammen.
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2: Trocken ist es gerade, dazu meist klar bis leicht wolkig. Nur ganz vereinzelt kann im Norden mal etwas Regen dabei sein. Im Laufe des Tages bleibt es oft sonnig und es wird verbreitet warm bis heiß mit Höchstwerten von 20 bis 33 Grad. Morgen geht's meist sonnig und trocken weiter. An den Alpen kann am Nachmittag vereinzelt mal ein Gewitter aufziehen, maximal bis 38 Grad.
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4: Kurz nach sechs an diesem Dienstagmorgen. Guten Morgen, Deutschland. Schön, dass ihr dabei seid. Rob Green hier mit der Morning Show. Das machen wir montags bis freitags von 5 bis 10 zum Aufstehen mit dem coolen Sound der 90er. Und jetzt ein Song aus dem 90s Ibiza Radio Teil von der 90s Summer Selection. Also für den Sommer 26 gibt es 4 verschiedene Radios. Ich liebe die Sounds von der Weißen Insel. Am Anfang Helden hier aus dem Jahr 98. You Don't Know Me. Rob Green, guten Morgen an diesem Dienstag.

Real Crazy. Morgen ist Mittwoch, das heißt ab 7 ist Tom Wax wieder bei mir in der Show. Es gibt eine neue Folge Decoded. Aber die aktuelle bei YouTube ist auch geil. Einfach in der Suchleiste 90s Decoded eingeben. Es geht um Snap. Ups ab. Jetzt erstmal Eagle Eye Cherry. Oh.

Dua Finish, ATB, 9 p.m. till I come, 90s Rob Green Morning. Diese Band habe ich mal live gesehen als Vorband von Simple Minds im Manchester United Stadion in England Anfang der 90er. OMD, die waren fast so gut wie Simple Minds 1991. Hier Sailing on the Seven Seas.

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1: Im Studio André Glatzel. Bundesinnenminister Dobrindt will nach dem Anschlag auf den CSD in Berlin schärfer gegen sogenannte Gefährder vorgehen. Sie sollen künftig nicht mehr nach Jugendstrafrecht behandelt werden können, sagte er der Bild. Außerdem will Dobrindt den Einsatz von Fußfesseln ausbauen. Nach dem Anschlag auf den CSD in Berlin sorgt sich vor allem die queere Community um die Sicherheit bei den Paraden. Vor allem auch mit Blick auf den CSD in Hamburg am Wochenende mit rund 250.000 Menschen. Die Polizei soll noch präsenter sein, ansonsten soll alles normal stattfinden, heißt es von der Stadt. Bei Porsche werden in den nächsten Jahren 5.000 weitere Stellen abgebaut. Allerdings sozialverträglich ohne betriebsbedingte Kündigungen. Darauf haben sich Vorstand und Betriebsrat geeinigt. Gleichzeitig gibt es im Management Einschnitte beim Gehalt. Das soll die Standorte im Raum Stuttgart sichern. Viel los im Weißen Haus. Sowohl der ukrainische Präsident Zelensky als auch Israels Premier Netanyahu sind heute zu Gast bei Donald Trump. Experten zufolge könnten die jeweiligen Treffen entscheidende Signale fürs weitere Vorgehen der USA im Iran und im Ukraine-Krieg liefern.
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2: Trocken ist es gerade, dazu meist klar bis leicht wolkig. Nur ganz vereinzelt kann im Norden mal etwas Regen dabei sein. Im Laufe des Tages bleibt es oft sonnig und es wird verbreitet warm bis heiß mit Höchstwerten von 20 bis 33 Grad. Morgen geht's meist sonnig und trocken weiter. An den Alpen kann am Nachmittag vereinzelt mal ein Gewitter aufziehen, maximal bis 38 Grad.
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4: Kurz nach 6:30. Guten Morgen an diesem Dienstag. Gleich die Timeline. Wir schauen mal, was an diesem 28. Juli in den 90ern los war. Bis dahin Khaled, Aisha und viermal Boom aus dem Jahr 98, The Venga Boys.

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1: Rob Green, guten Morgen Deutschland. Der heutige 28. Juli erstmal mit Turtle Power. Im Song des Filmes Teenage Mutant Ninja Turtles startet der Song Turtle Power, eine einmonatige Phase an der Spitze der UK Charts, und zwar heute im Jahr 1990. Das Ding ist das erste Mal, dass die Charts von einem Rap-Song, wenn man das Rap nennen kann, getoppt werden. Bleibt auch der einzige Hit von Partners in Crime. Und wir bleiben bei Rap. Exakt 2 Jahre später, also heute im Jahr 92, kündigt Ice-T an, dass seine Plattenfirma den umstrittenen Song Cop Killer von seinem Album Body Count rauswirft. Der Track war Gegenstand von Protesten, weil es zur Tötung von Polizisten aufrufe. Ja, eine weitere interessante Episode der frühen 90s, oder? Kleiner Ausflug in Richtung Heavy Metal. Ice-T, Cop Killer, Body Count. 90s.
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einer von meinen Lieblings-Sommersongs aus dem Jahr 97, Sunshine. Das ist Dario G. Rob Green hier, guten Morgen an diesem Dienstag. Schön, dass ihr dabei seid. 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
1: Im Studio André Glatzel. Als Reaktion auf den tödlichen Anschlag auf den CSD in Berlin hat Bundesinnenminister Dobrindt jetzt ein Sicherheitspaket angekündigt. Das Jugendstrafrecht soll verschärft werden, sagte er der Bild. Außerdem will Dobrindt stärker auf Fußfesseln und die umstrittene Präventivhaft setzen. In vielen Städten hat es Mahnwachen für die Opfer des Anschlags gegeben. Unter anderem wurden am Brandenburger Tor Blumen niedergelegt. In Sachsen wehten die Fahnen an öffentlichen Gebäuden auf Halbmast. Bei dem Anschlag war eine 65 Jahre alte Frau aus Polen getötet worden. Neben Spanien und Frankreich brennen nun auch Wälder in Portugal. Seit dem Nachmittag kämpfen vor allem im Norden und in der Mitte des Landes über 1000 Einsatzkräfte gegen die Flammen, unter anderem mit Löschflugzeugen. Wegen des heißen Wetters herrscht fast überall im Land eine sehr hohe Brandgefahr. In vielen Fußballstadien muss zu Saisonstart wieder mit Fanprotesten gerechnet werden. Ultragruppen rufen dazu auf, weil eine Reform der Regionalligen gescheitert ist. Wie die Proteste aussehen sollen, ist unklar. Vor 2 Jahren waren bei Fanprotesten Tennisbälle und Schokotaler auf die Plätze geflogen.
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2: Sonnig ist es heute meistens, nur ganz früh im Nordwesten hängen mehr Wolken rum und da kommt kaum Regen an. Ansonsten bleibt es trocken und später wird es vielerorts richtig heiß, mit Höchstwerten zwischen 20 und 33 Grad. Morgen geht's meist wieder sonnig und trocken weiter. An den Alpen ziehen Richtung Abend ein paar Gewitter auf, dazu maximal bis 38 Grad.

Nach 7 an diesem Dienstag. Guten Morgen zusammen. Rob Green mit der Morning Show. Und wir sind mittendrin im Hochsommer 2026. 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Check die Infos 90s 90s.de und aus der 90s 90s Summer Selection mit Wes aller Naked weiter.

Mark Morrison, Return of the Mac. So, gleich klingelt es irgendwo in Deutschland und Mr. Green hat 90 Letten, die Sommerbadelatschen von 90s Radio. Erstmal

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1: Ramona Förster aus Gütersloh. Hier ist Rob Green von 90s Radio.
2: Hi.
1: Ich dachte, ich rufe dich einfach mal an.
2: Ja, sehr coole Idee.
1: Kannst du dir vorstellen, weswegen du jetzt am Telefon bist?
2: Ja, wahrscheinlich wegen den 90-Letten, die ich gerne haben möchte.
1: Den 90-Letten, die du gerne haben möchtest. Hast du uns ein Video oder ein Foto geschickt oder schmuggelst du dich hier in die Show?
2: Nee, ich habe ein Foto geschickt. War ich noch bei der Arbeit, da bin ich jetzt nicht mehr. Jetzt bin ich auf dem Weg in den Urlaub.
1: Wo geht's hin?
2: Nach Kroatien.
1: Oh, geil. Sehr. Warst du schon mal da?
2: Ja, die letzten 2 Jahre jedes Mal im Sommer.
1: Gleiches Hotel?
2: Nein, wir sind mit dem Wohnwagen unterwegs.
1: Noch geiler.
2: Und suchen uns jedes Jahr ein neues Plätzchen aus, neue Städte, die wir sehen wollen.
1: Oh Mann, wie war, oh Gott, Gütersloh nach Kroatien mit dem Wohnwagen, da brauchst du schon 3 Tage, bis du überhaupt angekommen bist, oder?
2: Nicht ganz, also wir machen halt in Österreich, da sind wir jetzt auch gerade schon und da bleiben wir bis morgen, ausruhen, ein bisschen rumgucken. Und dann geht's morgen weiter und aber wir brauchen groß und ganzen schon so 16 Stunden insgesamt an Fahrzeit. Also man braucht schon Geduld, aber das ist so lange, sobald der Wohnwagen hinten dran ist, ist das Urlaub.
1: Fahrt ihr dann durch Tschechien oder Slowenien? Oder
2: Durch Slowenien und Österreich.
1: Ja, genau, okay. Wow, dann viel Spaß auf jeden Fall. Leider kann ich dir nicht per Amazon-Drohne die Badelatschen schicken, dass die vom Himmel fallen, aber
2: schade.
1: Wenn du wieder da bist, dann gib's die auf jeden Fall.
2: Ja, die werden überall dabei sein. Nicht
1: oh,
2: nur auf
1: Mann.
2: Die weite Reisen.
1: Wir müssen ein Gewinnspiel machen. Welche Badelatschen haben die größte Reise gehabt oder erlebt? Sehr schön.
2: Da kann ich vielleicht ganz mithalten.
1: Ja, dann halte auf jeden Fall durch bei der Fahrt. Genießt Österreich, genießt Kroatien und komm gut wieder an. Ne?
2: Vielen, vielen Dank.
1: Wir haben zu danken, Ramona, dass du 90s auch im Ausland hörst. Und die Badelatschen kriegst du postwenden. Das heißt, wenn du wieder da bist, dann müssen sie irgendwo liegen.
2: Yay, vielen Dank.
1: Schönen Urlaub und danke, dass du mitgemacht hast, Ramona.
2: Sehr gerne.
1: Bis dann.
2: Ciao.
1: Tschüss.
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1: Im Studio André Glatzel. Bundesinnenminister Dobrindt will nach dem Anschlag auf den CSD in Berlin schärfer gegen sogenannte Gefährder vorgehen. Sie sollen künftig nicht mehr nach Jugendstrafrecht behandelt werden können, sagte er der Bild. Außerdem will Dobrindt den Einsatz von Fußfesseln ausbauen. Hamburg überprüft nach dem Anschlag auf den Berliner CSD noch einmal genau das Sicherheitskonzept für die eigene Parade. 250.000 Menschen werden dazu am Samstag erwartet. Unter anderem soll die Polizei noch präsenter sein. Sorgen muss man sich aber nicht machen, sagte man uns bei der Innenbehörde. Bei den Waldbränden in Südeuropa können die Feuerwehrleute erste Erfolge verzeichnen. In Spanien konnten einige wieder zurück nach Hause. Im Südwesten Frankreichs ist die Lage stabil. Dafür brennt es jetzt auch in Portugal. Seit dem Nachmittag kämpfen im Norden und in der Mitte hunderte Einsatzkräfte gegen die Flammen. Viel los im Weißen Haus. Sowohl der ukrainische Präsident Zelensky als auch Israels Premier Netanyahu sind heute zu Gast bei Donald Trump. Experten zufolge könnten die jeweiligen Treffen entscheidende Signale für das weitere Vorgehen der USA im Iran- und im Ukraine-Krieg liefern.
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2: Sonnig ist es heute meistens, nur ganz früh im Nordwesten hängen mehr Wolken rum und da kommt kaum Regen an. Ansonsten bleibt es trocken und später wird es vielerorts richtig heiß, mit Höchstwerten zwischen 20 und 33 Grad. Morgen geht's meist wieder sonnig und trocken weiter. An den Alpen ziehen Richtung Abend ein paar Gewitter auf, dazu maximal bis 38 Grad.
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4: Es ist kurz nach 7:30 an diesem Dienstag. Guten Morgen zusammen. Rob Green mit der Morning Show mit Robbie Williams, No Regrets und Blood on the Dance Floor 1997. Hier ist Michael Jackson. Herzlich willkommen zur Show und guten Morgen.

Robbie Williams bei 90s 90s Radio. Die WhatsApp Nummer 040 55 41 90 90. Und Jesse hört uns in Calvia auf Mallorca gerade. Schreibt: Hi Rob, wir haben hier von Freunden das Ferienhaus für 3 Wochen bekommen. Und selbstverständlich hören wir zum Frühstücken hier auf der Terrasse 90s 90s Rob. Good morning. Dankeschön. Everlast, What It's Like. Grüße auf

Ich weiß, ich sag's jedes Mal, wenn ich einen Song von denen spiele. Ich liebe die Stimme von Heather Small and People Moving On Up aus dem Jahr 93 und 3 Jahre danach Cosmic Girl hier in der Show Jamiroquai.

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1: Im Studio André Glatzel. Bundesinnenminister Dobrindt will nach dem Anschlag auf den CSD in Berlin schärfer gegen sogenannte Gefährder vorgehen. Sie sollen künftig nicht mehr nach Jugendstrafrecht behandelt werden können, sagte er der Bild. Außerdem will Dobrindt den Einsatz von Fußfesseln ausbauen. Das Bundeskriminalamt stuft derzeit 410 Menschen als sogenannte islamistische Gefährder ein. Zum Vergleich, im rechtsextremen Spektrum sind es 65, im linksextremen 17. Als Gefährder gelten Menschen, denen größere Gewalttaten wie Anschläge zugetraut werden. In der CDU wächst der Ärger über die Personalpolitik von Kanzler Merz. Dabei geht es vor allem um die Art und Weise bei dem Regierungsumbau. Wie der Spiegel berichtet, soll Merz in einer Sitzung mit dem CDU-Vorstand dafür heftig kritisiert worden sein. Die Krise bei Mercedes geht weiter. Der Autokonzern hat im zweiten Quartal weniger Autos verkauft und 26% weniger Gewinn gemacht als im letzten Jahr. Hauptgrund ist weiter, dass deutlich weniger Autos in China verkauft werden, heißt es vom Konzern.
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2: Sonnig ist es heute meistens, nur ganz früh im Nordwesten hängen mehr Wolken rum und da kommt kaum Regen an. Ansonsten bleibt es trocken und später wird es vielerorts richtig heiß, mit Höchstwerten zwischen 20 und 33 Grad. Morgen geht's meist wieder sonnig und trocken weiter. An den Alpen ziehen Richtung Abend ein paar Gewitter auf, dazu maximal bis 38 Grad.
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4: Es ist kurz nach 8, wir sind deutschlandweit im Digitalradio DAB+, in der App, im Web und bei den Smart Speakern, egal wo ihr seid. Wir von 90s Radio sind bei euch und wir hatten gerade von einer, Jessie war das glaube ich, erzählt, die uns in Calviá hört auf Mallorca. Antratsch, Port Antratsch ist auch gerade angesagt, da ist Christoph, der schreibt mir gerade über die 0405541 90 90, ebenfalls auf der Insel und wir hören dich heute Morgen. Vielen lieben Dank. Für alle, die noch nicht im Urlaub waren oder schon waren, hier ein paar Sommersongs hier bei 90s Radio. Aus dem 90s Ibiza Radio, gleich Daft Punk Around the World und jetzt Shaggy. Hier ist Oh Caroline.

zu sehen. Einfach in der Suchleiste 90s, 90s Decoded eingeben. Also morgen eine neue Folge ab 7, Tom bei mir in der Show. Am Ende des Jahrzehnts, Touch and Go, Would You gleich und jetzt 3 Jahre davor, To the Moon and Back, Savage Garden.

040 55 41 90 90 die WhatsApp-Nummer. Direkt zu mir ins Studio. Alle scheinen irgendwie unterwegs zu sein. Claudi hört uns gerade in Barcelona heute Morgen. Macht auch Urlaub gerade mit ihren Mädels und hört 90s 90s Radio in der Airbnb. Vielen lieben Dank, dann Grüße nach Barcelona. Für alle anderen, die noch keinen Sommer haben, ein 90s 90s Summer-Hit. Shanice, gehen wir zurück ins Jahr 91 an diesem Dienstag. Hier ist I Love Your Smile.

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1: Im Studio André Glatzel. Als Reaktion auf den tödlichen Anschlag auf den CSD in Berlin hat Bundesinnenminister Dobrindt jetzt ein Sicherheitspaket angekündigt. Das Jugendstrafrecht soll verschärft werden, sagte er der Bild. Außerdem will Dobrindt stärker auf Fußfesseln und die umstrittene Präventivhaft setzen. Nach dem Anschlag auf den CSD in Berlin sorgt sich vor allem die queere Community um die Sicherheit bei den Paraden. Vor allem auch mit Blick auf den CSD in Hamburg am Wochenende mit rund 250.000 Menschen. Die Polizei soll noch präsenter sein, ansonsten soll alles normal stattfinden, heißt es von der Stadt. Bei den Waldbränden in Südeuropa können die Feuerwehrleute erste Erfolge verzeichnen. In Spanien konnten einige wieder zurück nach Hause. Im Südwesten Frankreichs ist die Lage stabil. Dafür brennt es jetzt auch in Portugal. Seit dem Nachmittag kämpfen im Norden und in der Mitte hunderte Einsatzkräfte gegen die Flammen. Die Online-Plattform X von Elon Musk bietet in den USA jetzt auch Bank- und Zahlungsdienste an. Mit X Money können Premium-Nutzer Geld überweisen, Rechnungen bezahlen und eine Visa-Debitkarte nutzen. Die Konten werden über eine US-Bank geführt und sind staatlich abgesichert.
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2: Sonnig ist es heute meistens, nur ganz früh im Nordwesten hängen mehr Wolken rum und da kommt kaum Regen an. Ansonsten bleibt es trocken und später wird es vielerorts richtig heiß, mit Höchstwerten zwischen 20 und 33 Grad. Morgen geht's meist wieder sonnig und trocken weiter. An den Alpen ziehen Richtung Abend ein paar Gewitter auf, dazu maximal bis 38 Grad.
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4: 9:30 an diesem Dienstag. Guten Morgen, Rob Green mit der Morning Show, gleich die Timeline. Wir gucken mal, was an diesem 28. Juli in den 90ern los war. Bis dahin Madonna's Deeper and Deeper und Michelle Andrew Donalds.

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1: Yes, kurz nach 8:30. Guten Morgen zusammen. Rob Green hier. Der heutige 28. Juli erstmal mit Turtle Power. Im Song des Filmes Teenage Mutant Ninja Turtles startet der Song Turtle Power eine einmonatige Phase an der Spitze der UK Charts. Platz 1 und zwar heute im Jahr 1990. Das Ding ist der erste, naja, Rap, könnte man vielleicht sagen, Chart-Topper in England. Bleibt aber auch der einzige Hit von Partners in Crime. Und wir bleiben bei Rap exakt 2 Jahre später, also heute im Jahr 92, kündigt Ice-T an, dass seine Plattenfirma den umstrittenen Song Cop Killer von seinem Album Body Count rauswirft. Der Track war Gegenstand von Protesten, weil er zur Tötung von Polizisten aufrufe. Ja, eine weitere interessante Episode aus den 90ern hier in der Timeline. Und das war der 28.07.
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Rob Green Morning, guten Morgen. Das hier ist wirklich so ein geiler Song aus Frankfurt-Rödelheim. Rödelheim Hartreim Projekt. Hier aus dem Jahr 94 ist Reime.

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1: Im Studio André Glatzel. Als Reaktion auf den tödlichen Anschlag auf den CSD in Berlin hat Bundesinnenminister Dobrindt jetzt ein Sicherheitspaket angekündigt. Das Jugendstrafrecht soll verschärft werden, sagte er der Bild. Außerdem will Dobrindt stärker auf Fußfesseln und die umstrittene Präventivhaft setzen. Das Bundeskriminalamt stuft derzeit 410 Menschen als sogenannte islamistische Gefährder ein. Zum Vergleich, im rechtsextremen Spektrum sind es 65, im linksextremen 17. Als Gefährder gelten Menschen, denen größere Gewalttaten wie Anschläge zugetraut werden. Knapp 40 US-Tech-Unternehmen haben eine KI-Sicherheitsallianz gegründet, darunter große Konzerne wie Microsoft, Nvidia und IBM. Hintergrund ist der Vorfall, bei dem sich KI-Modelle selbstständig gemacht und einen Hackerangriff gestartet hatten. Sowas soll künftig mithilfe von KI bekämpft werden. Bei den Waldbränden in Südeuropa können die Feuerwehrleute erste Erfolge verzeichnen. In Spanien konnten einige wieder zurück nach Hause. Im Südwesten Frankreichs ist die Lage stabil. Dafür brennt es jetzt auch in Portugal. Seit dem Nachmittag kämpfen im Norden und in der Mitte hunderte Einsatzkräfte gegen die Flammen.
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2: Sonnig und trocken ist es gerade, nur im Nordwesten schieben sich ein paar Wolken rein. Im Lauf des Tages bleibt's meist freundlich, im Norden sind mehr Wolken dabei, Regen ist aber kaum ein Thema, dazu Höchstwerte zwischen 20 und 33 Grad. Morgen geht's meist sonnig und trocken weiter, sehr heiß mit bis zu 38 Grad, in den Alpen am Abend vereinzelt Gewitter möglich.
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4: Kurz nach neun, guten Morgen an diesem Dienstag. Rob Green hier mit 90s Radio, 90s at Work, Spice Girls Wannabe und another Sad Love Song. Hier ist Toni Braxton. Sehr schöner Song.

Spice Girls, Wannabe bei 90s Radio. Gleich gehen sie raus, die 90-Letten, Badelatschen im coolen neuen 90s Design nach Charles and Eddie, Would I Lie to You und Adam Clayton, Larry Mullen.

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1: Ramona Förster aus Gütersloh. Hier ist Rob Green von 90s Radio.
2: Hi.
1: Ich dachte, ich rufe dich einfach mal an.
2: Ja, sehr coole Idee.
1: Kannst du dir vorstellen, weswegen du jetzt am Telefon bist?
2: Ja, wahrscheinlich wegen den 90-Letten, die ich gerne haben möchte.
1: Den 90-Letten, die du gerne haben möchtest. Hast du uns ein Video oder ein Foto geschickt oder schmuggelst du dich hier in die Show?
2: Nee, ich habe ein Foto geschickt. War ich noch bei der Arbeit? Da bin ich jetzt nicht mehr. Jetzt bin ich auf dem Weg in den Urlaub.
1: Wo geht's hin?
2: Nach Kroatien.
1: Oh, geil. Sehr. Warst du schon mal da?
2: Ja, die letzten 2 Jahre jedes Mal im Sommer.
1: Gleiches Hotel?
2: Nein, wir sind mit dem Wohnwagen unterwegs.
1: Noch geiler.
2: Und suchen uns jedes Jahr ein neues Plätzchen aus, neue Städte, die wir sehen wollen.
1: Oh Mann, oh Gott, Gütersloh nach Kroatien mit dem Wohnwagen, da brauchst du schon 3 Tage, bis du überhaupt angekommen bist, oder?
2: Nicht ganz. Also wir machen halt in Österreich, da sind wir jetzt auch gerade schon und da bleiben wir bis morgen ausruhen, ein bisschen rumgucken. Und dann geht's morgen weiter und aber wir brauchen im Großen und Ganzen schon so 16 Stunden insgesamt an Fahrzeit. Also man braucht schon Geduld, aber das ist so lange, sobald der Wohnwagen hinten dran ist, ist das Urlaub.
1: Fahrt ihr dann durch Tschechien oder Slowenien? Oder
2: Slowenien und Österreich.
1: Ja, genau, okay. Wow, da

0: viel Spaß auf jeden Fall. Leider kann ich dir nicht per Amazon Drohne die Badelatschen schicken, dass die vom Himmel fallen, aber schade. Wenn du wieder da bist, dann gibst die auf jeden Fall.
1: Ja, die werden überall dabei sein. Nicht
0: oh,
1: nur auf
0: Mann.
1: Die weite Reisen.
0: Viel, ja, ja, man, wir müssen ein Gewinnspiel machen. Welche Badelatschen haben die größte Reise gehabt oder
1: ja.
0: erlebt? Sehr schön.
1: Da kann ich vielleicht ganz mithalten.
0: Ja, dann halte auf jeden Fall durch bei der Fahrt. Genießt Österreich, genießt Kroatien und komm gut wieder an. Ne?
1: Vielen, vielen Dank.
0: Wir haben zu danken, Ramona, dass du 90s auch im, ja, im Ausland hörst. Und die Badelatschen kriegst du postwendend. Das heißt, wenn du wieder da bist, dann müssen sie irgendwo liegen.
1: Yay, vielen Dank.
0: Schönen Urlaub und danke, dass du mitgemacht hast, Ramona.
1: Sehr gerne.
0: Bis dann.
1: Ciao.
0: Tschüss.
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1: Im Studio André Glatzel. Bundesinnenminister Dobrindt will nach dem Anschlag auf den CSD in Berlin schärfer gegen sogenannte Gefährder vorgehen. Sie sollen künftig nicht mehr nach Jugendstrafrecht behandelt werden können, sagte er der Bild. Außerdem will Dobrindt den Einsatz von Fußfesseln ausbauen. In der CDU wächst der Ärger über die Personalpolitik von Kanzler Merz. Dabei geht es vor allem um die Art und Weise bei dem Regierungsumbau. Wie der Spiegel berichtet, soll Merz in einer Sitzung mit dem CDU-Vorstand dafür heftig kritisiert worden sein. Die Krise bei Mercedes geht weiter. Der Autokonzern hat im zweiten Quartal weniger Autos verkauft und 26% weniger Gewinn gemacht als im letzten Jahr. Hauptgrund ist weiter, dass deutlich weniger Autos in China verkauft werden, heißt es vom Konzern. Die Online-Plattform X von Elon Musk bietet in den USA jetzt auch Bank- und Zahlungsdienste an. Mit X Money können Premium-Nutzer Geld überweisen, Rechnungen bezahlen und eine Visa-Debitkarte nutzen. Die Konten werden über eine US-Bank geführt und sind staatlich abgesichert.
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2: Sonnig und trocken ist es gerade, nur im Nordwesten schieben sich ein paar Wolken rein. Im Lauf des Tages bleibt's meist freundlich, im Norden sind mehr Wolken dabei, Regen ist aber kaum ein Thema, dazu Höchstwerte zwischen 20 und 33 Grad. Morgen geht's meist sonnig und trocken weiter, sehr heiß mit bis zu 38 Grad, in den Alpen am Abend vereinzelt Gewitter möglich.
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4: Kurz nach halb zehn. Guten Morgen zusammen. Rob Green hier mit 90s Radio. 90s at work. Die meisten von euch jetzt auf der Arbeit. Schön, dass ihr dabei seid mit Britney Spears, You Drive Me Crazy und Mr. Vain. Der absolute Eurodance-Mega-Erfolg weltweit. 93 Culture Beat.

Britney Spears, was wären die 90s ohne Britney, oder? You Drive Me Crazy, 1996. Bleiben wir in dem Jahr, ganz andere Klänge. Masterboy in der Show, hier ist Mr. Feeling. Guten Morgen.

habe ich sehr gern gehört, damals 1992. Und das hier auch, Sixpence None the Richer mit Kiss Me. Gleich Marie bei der Arbeit. Habt einen traumhaften Dienstag und morgen ab 5 stehen wir gemeinsam auf für 90s Rob Green Morning. So, 1997, hier ist Kiss Me.

Und neu dabei? Stardust. Music sounds better with you. Reingebautet von Anna aus Braunschweig über 90s

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1: Im Studio André Glatzel. Hamburg überprüft nach dem Anschlag auf den Berliner CSD noch einmal genau das Sicherheitskonzept für die eigene Parade. 250.000 Menschen werden dazu am Samstag erwartet. Unter anderem soll die Polizei noch präsenter sein. Sorgen muss man sich aber nicht machen, sagte man uns bei der Innenbehörde. Die Personalpolitik von Kanzler Merz sorgt in der CDU für immer mehr Ärger. Laut Spiegel soll es in einer Sitzung des Parteivorstands kaum Rückendeckung für Merz gegeben haben, dafür aber jede Menge Kritik. Vor allem der Umgang mit dem bisherigen Verkehrsminister Schnieder stößt dabei vielen sauer auf. Knapp 40 US-Tech-Unternehmen haben eine KI-Sicherheitsallianz gegründet, darunter große Konzerne wie Microsoft, Nvidia und IBM. Hintergrund ist der Vorfall, bei dem sich KI-Modelle selbstständig gemacht und einen Hackerangriff gestartet hatten. Sowas soll künftig mithilfe von KI bekämpft werden. Digger, Ragebait, 6ix7ine. Ab sofort kann wieder über das Jugendwort des Jahres abgestimmt werden. Zunächst geht es darum, aus einer Top-10-Liste an Vorschlägen eine Top 3 zu finden. Letztes Jahr war Das Crazy zum Jugendwort des Jahres gewählt worden.
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2: Sonnig und trocken ist es gerade, nur im Nordwesten schieben sich ein paar Wolken rein. Im Lauf des Tages bleibt's meist freundlich, im Norden sind mehr Wolken dabei, Regen ist aber kaum ein Thema, dazu Höchstwerte zwischen 20 und 33 Grad. Morgen geht's meist sonnig und trocken weiter, sehr heiß mit bis zu 38 Grad, in den Alpen am Abend vereinzelt Gewitter möglich.
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5: 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Kurz nach 10 an diesem Dienstag und vielleicht fühlt es sich für den einen oder anderen ja nicht so richtig nach Sommer an, weil vielleicht der Urlaub schon lange wieder vorbei ist, noch lange hin ist und ihr arbeiten müsst. Aber wir helfen euch mit unserer Summer Selection. Da findet ihr den coolen Sommersound der 90er. Und mit etwas Glück gibt's dann auch noch die 90-Lette für den Fuß. Also die coole Badelatsche im 90s Design. Klickt euch einfach mal rein. 90s90s.de und lasst uns ein kurzes, schnelles Video rüber, wie ihr die Summer Selection genießt und hört. Und dann mit ein bisschen Glück gehört euch die 90-Lette. Hier wäre jetzt der Moment. Macht die Kamera scharf. Ihr bekommt Better Alone aus unserer Summer Selection jetzt.

1993 wird The Rhythm of the Night erst nur in wenigen Ländern veröffentlicht. In Italien schießt der Song sofort auf Platz 1 und startet erst danach weltweit durch. Dabei gehört die Stimme, die wir hören, gar nicht der Frau im Musikvideo, ein typisches und oft genutztes Erfolgsrezept in den 90ern. 90s.

Tagen hat dieser Mann Geburtstag. Am 1. August wird er 56. Der gute Rosie, hier gerade gehört. Getting Older Babes, 90s, 90s ist an. Ich wünsche euch einen ganz tollen Dienstag.

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1: Der heutige 28. Juli startet erstmal mit geballter Turtle Power. Im Sog des Films Teenage Mutant Ninja Turtles startet der Song Turtle Power nämlich eine einmonatige Phase an der Spitze der UK Charts, und zwar heute 1990. 'Cause they displayed Turtle Power. Das Ding ist übrigens der erste, Rap-Chart-Topper in England, bleibt auch der einzige große Hit von Partners in Crime. Und apropos Rap, exakt 2 Jahre später, also heute im Jahr 1992, kündigt Ice-T an, dass seine Plattenfirma den umstrittenen Song Cop Killer vom Album Body Count rauswirft. Der Track war Gegenstand von Protesten gewesen, weil er zur Tötung von Polizisten aufrufe. So klingt das Ganze. Ja, eine weitere interessante Episode der frühen 90er, Ice-T's kleiner Ausflug also in Richtung Heavy Metal mit Body Count. 90s.
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is a Stansfield Change. Hier ist 90s, 90s. Der coole Sound der 90er mit dem Mann, der im exakt gleichen Outfit trainiert, wie er auch auf der Bühne auftritt. Sagt er, ist ja nur logisch, ne? Damit mein Körper sich daran gewöhnt und er tritt meistens in Lederhose auf. Genau deswegen trainiert er meist mit Lederhose. Lenny Kravitz bei 90s, 90s Flyaway.

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1: Im Studio André Glatzel. Nach dem Anschlag auf den CSD in Berlin sorgt sich vor allem die queere Community um die Sicherheit bei den Paraden. Vor allem auch mit Blick auf den CSD in Hamburg am Wochenende mit rund 250.000 Menschen. Die Polizei soll noch präsenter sein, ansonsten soll alles normal stattfinden, heißt es von der Stadt. In vielen Städten hat es Mahnwachen für die Opfer des Anschlags gegeben. Unter anderem wurden am Brandenburger Tor Blumen niedergelegt. In Sachsen wehten die Fahnen an öffentlichen Gebäuden auf Halbmast. Bei dem Anschlag war eine 65 Jahre alte Frau aus Polen getötet worden. In der CDU wächst der Ärger über die Personalpolitik von Kanzler Merz. Dabei geht es vor allem um die Art und Weise bei dem Regierungsumbau. Wie der Spiegel berichtet, soll Merz in einer Sitzung mit dem CDU-Vorstand dafür heftig kritisiert worden sein. Viel los im Weißen Haus. Sowohl der ukrainische Präsident Zelensky als auch Israels Premier Netanyahu sind heute zu Gast bei Donald Trump. Experten zufolge könnten die jeweiligen Treffen entscheidende Signale fürs weitere Vorgehen der USA im Iran- und im Ukraine-Krieg liefern.
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2: Sonnig ist es heute meistens. Nur im Nordosten ziehen immer mal ein paar Wolken durch. Aber es bleibt trocken und es wird richtig warm bis heiß mit maximal 20 bis 33 Grad. Morgen geht das sonnige Sommerwetter weiter. Später an den Alpen ein paar Wolken und am Abend sind da vereinzelt Gewitter möglich. Dazu als Höchstwert bis 38 Grad.
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4: 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Früher gab's Songs, die wurden für DJs auf so speziellen Platten hergestellt, damit die Dinger mit in die Clubs nehmen und dann so warm spielen. So roundabout hat man dafür 5.000 Mark bezahlt. Vielleicht auch mal 6.000. Aber einer mit einem guten Näschen hat 140.000 für einen Song bezahlt. Und ob sich das gelohnt hat und welcher Banger da am Ende bei rumkam, das erfahrt ihr hier gleich. Vorher gibt's die Fantastischen Vier und los geht's jetzt mit Soul Tense. Es ist kurz nach 11 Uhr.

0: Den Song hörst du ein erstes Mal und der sitzt. 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Alex Christensen über Eiffel 65 Blue.
1: Ich kann mich noch genau daran erinnern, da kam der Manager von Hansa Records und meinte, ich habe einen Titel gekauft auf der Medium. Das ist so eine Messe, wo so Songs verkauft werden. Der heißt Eiffel 65 Blue und das wird garantiert ein großer Hit. Möchtest du denn nicht mal irgendwann in der Diskothek hier das Weißmuster, eine Vinylplatte spielen und gucken, ob das was ist? Und dann gesagt, ja klar, mache ich, aber ist das jetzt so wichtig? Also hast du wahrscheinlich 5.000 Mark bezahlt für den Song. Und dann sagt er, nee, ich habe 140.000 Mark bezahlt, nur für die Rechte für Deutschland, Österreich und Schweiz. Und das muss schon ein großer Hit werden. Da habe ich gesagt, du bist ja völlig bescheuert, das kann ja nie was werden. Habe ich an den Abend Blue gespielt und ohne, dass das irgendjemand in diesem Laden kannte, haben alle getanzt und total Spaß gehabt. Und dann wusste ich, shit, der Typ hat echt Magie. Er hat das richtig erkannt. Das ist ein Hit, den kann man nicht verhindern. Der ist einfach, du hörst das erste Mal und der sitzt. 90s, 90s.

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0: Was redet die Frau da am Radio? Ziemlich einfach, ihr genießt den coolen Sommersound mit unserer Summer Selection. Macht ein Foto oder Video davon und das schickt ihr uns dann rüber. Genauso hat es nämlich auch der liebe Sebastian getan. Der müsste jetzt am Telefon sein. Hallo?
2: Hallöchen.
0: Lieber Sebastian, erzähl doch mal allen anderen, was du uns geschickt hast. Was sieht man da und wie und wo genießt du denn die Summer Selection?
2: Also wir machen das immer auf der Arbeit. Also wir sind vom Aachener Stadtbetrieb. Wir machen die Wildkrautbeseitigung und wir reinigen die Parks. Und dabei läuft natürlich immer 90s.
0: Ihr macht also sogar noch Außendienstarbeit für 90s im Werbekontext.
2: Ja, klar.
0: Also Rekrutierung des Nachwuchses. Du, Sebastian, der Mai hier, ganz kurze Prozesse. Es muss belohnt werden. An dich gehen natürlich die 90-Letten.
2: Ja, perfekt. Da freue ich mich doch.
0: Und da werdet ihr weiter durch die Wildkräuter Aachens mit dem coolen Sound der 90er und vielleicht der 90-Lette am Fuß. Obwohl, bei der Arbeit schwierig, ne?
2: Die Dinger kann ich ja nicht anziehen. Aber einen Tag mache ich das und dann mache ich ein Foto davon.
0: Ich hoffe, okay? Doch. Schickst du uns rüber, freuen wir uns drüber. Aber dir jetzt erstmal viel Spaß mit den 90-Letten.
2: Ja, perfekt, danke schön.
0: Schönen Sommer noch, tschüss.
2: Gleichfalls, ciao, ciao.
0: Ja, und für Sebastian und alle anderen jetzt natürlich einen Song aus der Summer Selection. Wir haben Sanchez für euch mit Missing You.
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2, U96, Night in Motion. Reingewortet von Tim aus Hamburg.

So entstehen Gerüchte. Auf einmal hieß es im März diesen Jahres, Erasure würden sich trennen. Ist gar nicht so. Gerade habt ihr sie gehört bei 90s mit Always. Die Frage war nämlich nicht, werdet ihr euch trennen? Und die Antwort war ja, sondern die Frage war, was war das mutigste berufliche, was du mal an Entscheidungen getroffen hast? Und da lautete die Antwort vom Herrn Clark einfach nur, das mutigste war, damit aufzuhören zu touren. Was nicht heißt, dass die Band sich aufgelöst hat. Also hier nochmal Dementi, Erasure sind nach wie vor am Start. Hier bei 90s bekommt er sie ja sowieso generell für immer und always.

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1: Im Studio André Glatzel. Hamburg überprüft nach dem Anschlag auf den Berliner CSD noch einmal genau das Sicherheitskonzept für die eigene Parade. 250.000 Menschen werden dazu am Samstag erwartet. Unter anderem soll die Polizei noch präsenter sein. Sorgen muss man sich aber nicht machen, sagte man uns bei der Innenbehörde. Die Personalpolitik von Kanzler Merz sorgt in der CDU für immer mehr Ärger. Laut Spiegel soll es in einer Sitzung des Parteivorstands kaum Rückendeckung für Merz gegeben haben, dafür aber jede Menge Kritik. Vor allem der Umgang mit dem bisherigen Verkehrsminister Schnieder stößt dabei vielen sauer auf. Die Waldbrandlage in Spanien und Frankreich hat sich etwas stabilisiert, aber die Sorge vor der nächsten Hitzewelle wächst. In den nächsten Tagen werden wieder Temperaturen bis 40 Grad erwartet. Das könnte die Löscharbeiten wieder erschweren. Zuletzt waren auch in Portugal Brände ausgebrochen. Neben Starspielern hat die französische Nationalmannschaft nun auch eine Legende als Trainer. Zinedine Zidane übernimmt das Team von Didier Deschamps, der nach 14 Jahren aufhört. Für Zidane ist es ein wahr gewordener Traum, sagte der 54-Jährige bei der Vorstellung.
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2: Sonnig ist es heute meistens, nur im Nordosten ziehen immer mal ein paar Wolken durch, aber es bleibt trocken und es wird richtig warm bis heiß mit maximal 20 bis 33 Grad. Morgen geht das sonnige Sommerwetter weiter, später an den Alpen ein paar Wolken und am Abend sind da vereinzelt Gewitter möglich, dazu als Höchstwert bis 38 Grad.
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5: 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Was ist denn diese Summer Selection? Wurde ich tatsächlich des Häufigeren schon gefragt in letzter Zeit. Ganz easy erklärt. Klickt euch mal rein. 90s.de. Da findet ihr den coolen Sommersound der 90er. So richtig genial sortiert. Denn es macht einen Unterschied, ob man am See ist oder auf Balkonien oder mit Freunden gerade irgendwie richtig am Abzappeln und Feiern ist. Da braucht man andere Mucke. Am See zum Beispiel würde der sehr gut passen. Aus unserem Reggae Radio habe ich jetzt für euch Inner Circle mit Sweat. Und wenn ihr jetzt ein schnelles Video davon macht, wo ihr diesen Song gerade genießt und uns das rüberschickt, dann gibt's mit ein bisschen Glück von uns die 90-Lette.

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Enjoy the silence. Depeche Mode.

von Depeche Mode das erste Demo von Enjoy the Silence vorstellt, da ist der Song noch eine Ballade. Doch Bandkollege Alan Wilder erkennt das Potenzial des Stücks und macht daraus eine schnellere Version. Martin bleibt zwar skeptisch, wird aber dann von diesem Riesenerfolg des Songs überzeugt. Nochmal Glück gehabt. 90s.

0: Mit Missy Elliott durch diesen Dienstag. Ich bin Marie. Hi.
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0: Ja, morgen ist es endlich wieder soweit. Da gibt es eine frische Folge für euch. Immer mittwochs nimmt sich Tom Wax einen 90s-Track vor. Und ja, das klingt jetzt ein bisschen steif, aber er erklärt ihn uns. Und zwar im wahrsten Sinne des Wortes. Der nimmt den auseinander, der redet mit den Machern, der guckt sich ganz genau an, warum ist das Ding ein Hit und warum feiern wir das so? In der letzten Woche, da ging es bei ihm um diesen hier.

0: Und hört ihr dieses Quietschen? Das ist ohne Mist, ist wohl eine Quietscheente vom Macher, oder?
1: Ja, das ist tatsächlich eine Quietscheente. Genauer, die persönliche Quietscheente aus dem Bad von Luca Ancelotti, dem Produzent. Die hat er irgendwann mal in der Badewanne aufgenommen und hat sie von dort in die Clubs und CD-Player der ganzen Welt transportiert.
0: Nur ein Mini-Fakt von ganz vielen tollen Infos rund um den Song von Moby Go in der vergangenen Folge. Morgen dann eine neue, also ihr dürft euch drauf freuen, was Tom Waits diesmal wieder für uns mitgebracht hat. Sparks habe ich jetzt für euch bei 90s.

den coolen Sound der 90er. Das sind unsere Favorites für den Sommer. Captain Hollywood Project. No Doubt. Und neu dabei, Snoop Doggy Dogg. Who am I?

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1: Der heutige 28. Juli startet erstmal mit geballter Turtle Power. Im Sog des Films Teenage Mutant Ninja Turtles startet der Song Turtle Power nämlich eine einmonatige Phase an der Spitze der UK Charts, und zwar heute 1990. 'Cause they displayed Turtle Power. Das Ding ist übrigens der erste, naja, Rap-Chart-Topper in England, bleibt auch der einzige große Hit von Partners in Crime. Und apropos Rap, exakt 2 Jahre später, also heute im Jahr 1992, kündigt Ice-T an, dass seine Plattenfirma den umstrittenen Song Cop Killer vom Album Body Count rauswirft. Der Track war Gegenstand von Protesten gewesen, weil er zur Tötung von Polizisten aufrufe. So klingt das Ganze. Ja, eine weitere interessante Episode der frühen 90er, Ice-T's kleiner Ausflug also in Richtung Heavy Metal mit Body Count. 90s, 90s. 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

0: Wer ist eigentlich dieser Mr. Vane? Wie kommt eine Quietscheente in einen Track von Snap? Wie komponiert man in einer Zigarettenlänge einen Welthit?
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Download, Johnny B. Der Dienstag hier bei 90s 90s, der coole Sound der 90er und ziemlich cool präsentieren sich die zwei gerade bei einigen Couple Dates. Die Rede ist von Justin Timberlake und Jessica Biel. Wohl alles in Buddha, alles fein, richtig süße Partner-Outfits, beide komplett in schwarz, schwarze Sonnenbrille. Cool Hand in Hand, also alles fein bei Mr. JT jetzt hier mit Rock Your Body. 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
1: Im Studio André Glatzel. Nach dem Anschlag auf den CSD in Berlin sorgt sich vor allem die queere Community um die Sicherheit bei den Paraden. Vor allem auch mit Blick auf den CSD in Hamburg am Wochenende mit rund 250.000 Menschen. Die Polizei soll noch präsenter sein, ansonsten soll alles normal stattfinden, heißt es von der Stadt. Das Bundeskriminalamt stuft derzeit 410 Menschen als sogenannte islamistische Gefährder ein. Zum Vergleich, im rechtsextremen Spektrum sind es 65, im linksextremen 17. Als Gefährder gelten Menschen, denen größere Gewalttaten wie Anschläge zugetraut werden. In der CDU wächst der Ärger über die Personalpolitik von Kanzler Merz. Dabei geht es vor allem um die Art und Weise bei dem Regierungsumbau. Wie der Spiegel berichtet, soll Merz in einer Sitzung mit dem CDU-Vorstand dafür heftig kritisiert worden sein. Neben Starspielern hat die französische Nationalmannschaft nun auch eine Legende als Trainer. Zinedine Zidane übernimmt das Team von Didier Deschamps, der nach 14 Jahren aufhört. Für Zidane ist es ein wahr gewordener Traum, sagte der 54-Jährige bei der Vorstellung.
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2: Wolkig ist es gerade im Norden und Nordosten, sonst gibt's ordentlich Sonne. Zum Nachmittag bleibt's im Norden meist trocken, während der Rest weiter richtig freundlich bleibt, teils auch heißer an Rhein und Oberrhein. Die Höchstwerte liegen zwischen 20 und 33 Grad. Morgen geht's meist sonnig und trocken weiter, maximal bis 38 Grad.
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5: 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Ihr zelebriert den Sommer 2026 so richtig mit unserer Summer Selection. 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Und wie ihr den zelebriert, das würden wir gerne mal sehen. Schickt uns mal ein kleines Video rüber und sichert euch somit etwas Glück. Die 90-Lette, also die coole Badelatsche von 90s. Zum Song zum Beispiel Summertime aus unserem Summer Hit Radio. Hier sind C-Block um kurz nach 1.

0: glaubt, dass es hier um Glauben geht, glaubt falsch. Oli P. über R.E.M. Losing My Religion.
1: Ich dachte, es hat was mit Religion zu tun. Es ist aber umgangssprachlich. Und es heißt einfach, ja, man verliert den Glauben oder man hat die Nase voll. Am Ende ist der Song nämlich ein Liebessong und handelt davon, dass jemand von einem besessen ist, der die Liebe aber nicht erwidert.
2: Nein,

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1: Ja, das ist er. Der coole Sound der 90er hier für euch. Hallo.
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1: Ja, das ist eben nicht so einfach. Radio an und los geht's. Nein, nein, nein. Der Sommer 2026, der benötigt in jeder Sommersituation das richtige Radio. Deshalb haben wir für euch die Summer Selection zusammengestellt. Also, wenn ihr jetzt am See mit Freunden chillt, dann passt ja ganz gut das Reggae-Radio. Oder aber ihr seid in so Sonnenuntergangsstimmung, vielleicht auf dem Boot mit Freunden oder auf dem Floß oder so, dann gibt's natürlich das Ibiza- oder Chill-Out-Radio. Das passt halt perfekt in die Atmosphäre. Und egal, was ihr benötigt, alles findet ihr in unserer Summer Selection auf 90s90s.de. Klickt euch da gerne mal rein, genießt den Sommersound und zeigt uns, wie ihr den genießt. Und zwar mit einem Foto oder einem kleinen Video schickt er uns rüber, wo oder wie ihr den Sound genießt, mit Freunden oder alleine gechillt. Und dann gibt's mit ein bisschen Glück die coole 90-Lette. Ich drücke euch die Daumen und selbstverständlich gibt's aus der Summer Selection jetzt auch Mucke hier für euch.
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Vielleicht hat sie hier und da noch eine kleine Partyflasche rumliegen. Immerhin hatte sie vor 4 Tagen Geburtstag und wird das hoffentlich auch gebührend gefeiert haben. 57 ist sie geworden. J-Lo, gerade gehört hier bei 90s. Ich bin Marie, der coole Sound der 90er jetzt von

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1: Im Studio Gisa Weber. Hamburg überprüft nach dem Anschlag auf den Berliner CSD noch einmal genau das Sicherheitskonzept für die eigene Parade. 250.000 Menschen werden dazu am Samstag erwartet. Unter anderem soll die Polizei noch präsenter sein. Sorgen müsse man sich aber nicht machen, sagte man uns bei der Innenbehörde. In der CDU wächst der Ärger über die Personalpolitik von Kanzler Merz. Dabei geht es vor allem um die Art und Weise bei dem Regierungsumbau. Wie der Spiegel berichtet, soll Merz in einer Sitzung mit dem CDU-Vorstand dafür heftig kritisiert worden sein. Wer die Steuererklärung selbst macht und noch nicht abgegeben hat, muss sich beeilen. Nur noch bis Freitag ist dafür Zeit. Neu ist die Erklärung mit einem Klick. Die funktioniert erst einmal aber nur für einfache Fälle wie Alleinstehende ohne Kinder und Rentner ohne Nebeneinkünfte. Digger, Ragebait, 6-7. Ab sofort kann wieder über das Jugendwort des Jahres abgestimmt werden. Zunächst geht es darum, aus einer Top-10-Liste an Vorschlägen die Top 3 zu finden. Letztes Jahr war das Crazy zum Jugendwort des Jahres gewählt worden.
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2: Wolkig ist es gerade im Norden und Nordosten, sonst gibt's ordentlich Sonne. Zum Nachmittag bleibt's im Norden meist trocken, während der Rest weiter richtig freundlich bleibt, teils auch heißer an Rhein und Oberrhein. Die Höchstwerte liegen zwischen 20 und 33 Grad. Morgen geht's meist sonnig und trocken weiter, maximal bis 38 Grad.
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5: 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Wir schreiben das Jahr 95 und Ricky Martin versucht sich vom spanischen Schmusesänger irgendwie zu befreien, der er damals war, und hat gedacht, ich mache jetzt das Ding, ich mache jetzt Maria und dann werde ich ein anderer Künstler. Und sein Produzent hat gesagt, ha, das wird das Ende deiner Karriere sein. Bums war es natürlich nicht. 4 Jahre später, da hat er das Ding hier rausgebracht, Living La Vida Loca, und bis heute ist er auf den Bühnen ein gern gesehener Künstler. Nicht ohne Grund, hier ist Ricky Martin um kurz nach 2.

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1: Eine Tour in Japan und einem anschließenden langen Trip durch Asien schreibt Seal Crazy. Der Sänger sagt, dass die Reise einerseits ein echter Kulturschock war, andererseits habe er viel über sich selbst gelernt. Mit Crazy schafft es Seal nach eigener Aussage zum ersten Mal ein persönliches Lied über sich selbst zu schreiben.
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richtig geile Nummer, geht total ins Ohr, fühlt sich richtig gut an. Also Snoop Dogg und Chaka Khan, der neueste Shit, und ich bin der Meinung, passt richtig gut in den Sommer 2026. Danke für diese Kollabo an der Stelle. 90s. Oh, die könnten auch mal was mit einem Rapper machen, das klingt bestimmt auch krass. Depeche Mode haben wir jetzt zu euch. Hier haben wir It's No Good an diesem Dienstag.

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1: Der heutige 28. Juli startet erstmal mit geballter Turtle Power. Im Sog des Films Teenage Mutant Ninja Turtles startet der Song Turtle Power nämlich eine einmonatige Phase an der Spitze der UK-Charts. Und zwar heute 1990. 'Cause they displayed Turtle Power. Das Ding ist übrigens der erste, Rap-Chart-Topper in England. Bleibt auch der einzige große Hit von Partners in Crime. Und apropos Rap, exakt 2 Jahre später, also heute im Jahr 1992, kündigt Ice-T an, dass seine Plattenfirma den umstrittenen Song Cop Killer vom Album Body Count rauswirft. Der Track war Gegenstand von Protesten gewesen, weil er zur Tötung von Polizisten aufrufe. So klingt das Ganze. Ja, eine weitere interessante Episode der frühen 90er, Ice-T's kleiner Ausflug also in Richtung Heavy Metal mit Body Count. 90s, 90s. 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

Chronicles mit You Get What You Give. Und für die Jüngeren unter uns hier bei 90s, eigentlich, wenn man es auf heute übersetzt, singen die davon Karma is a Bitch, ja, oder Karma regelt, wie die Jugend heute sagt. Aber richtig bodenständiger Typ übrigens, der Sänger Alexander hat die größten Teile seiner Einnahmen an Armutsbekämpfungsorganisationen gespendet. Also der hat auch nie so Bock gehabt auf diesen Fame. Privatleben war ihm immer wichtiger und deswegen lebte er auch ziemlich zurückgezogen. Hier bei 90s kriegt er immer die ganz große Bühne, genauso wie der Song hier. Hey Mr. DJ für euch an diesem Dienstag.

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1: Im Studio Gisa Weber. Nach dem Anschlag auf den CSD in Berlin sorgt sich vor allem die queere Community um die Sicherheit bei den Paraden. Vor allem auch mit Blick auf den CSD in Hamburg am Wochenende mit rund 250.000 Menschen. Die Polizei soll noch präsenter sein. Ansonsten soll alles normal stattfinden, heißt es von der Stadt. Ermittler haben auf dem Handy des mutmaßlichen CSD-Attentäters ein Video gefunden, in dem offenbar der 21-Jährige sich zur Terrororganisation Islamischer Staat bekennt. Attentäter nehmen solche Videos meist vor Anschlägen auf, um sie danach im Internet zu veröffentlichen. Die Personalpolitik von Kanzler Merz sorgt in der CDU für immer mehr Ärger. Laut Spiegel soll es in einer Sitzung des Parteivorstands kaum Rückendeckung für Merz gegeben haben. Dafür aber jede Menge Kritik. Vor allem der Umgang mit dem bisherigen Verkehrsminister Schnieder stößt dabei vielen sauer auf. Es ist wieder soweit, das Jugendwort des Jahres wird gesucht. In einer ersten Abstimmungsrunde stehen 10 Kandidaten zur Wahl, darunter Macker, Süper und Du bist gut genug. Nach einer weiteren Abstimmungsrunde soll das Jugendwort des Jahres dann im Oktober bekannt gegeben werden.
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2: Sonnig und trocken ist es heute Nachmittag fast überall. Nur im Norden sind mehr Wolken dabei. Dazu liegen die aktuellen Höchstwerte je nach Ecke zwischen 20 und 33 Grad. Regen ist keiner in Sicht. Morgen bleibt es meist sonnig und heiß. An den Alpen können Richtung Abend ein paar Gewitter aufziehen. Maximal sind dann bis zu 38 Grad drin.
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5: 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Das ist der Dienstagnachmittag jetzt mit Scatman John Scatman. Nach Cece Panderson Finally und noch eine kraftvolle Nummer kommt jetzt von Robbie Williams, Let Me Entertain You. Wir holen euch raus aus eurem Nachmittag.

0: Handicap ein weltweiter Trend wurde. Olli P. über Scatman John. Scatman.
1: I'm Scatman. Der Song handelt vom Scatten. To scat ist Englisch und heißt stottern. Und Scatman John hat halt wirklich immer gestottert. Außer wenn er gesungen hat. Und das ist wirklich ein Phänomen, was bei, ja, was bei vielen, die an Stottern leiden, dann wirklich zu beobachten ist, dass wenn sie singen, dass das Stottern verschwindet.
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0: 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Da findet ihr die 90s Sommer Radios. Tobt euch mal ein bisschen aus und wenn ihr dann so ein paar geile Tracks entdeckt habt, nehmt euch kurz auf im Handy, schickt uns das Video und schon könnt ihr die 90 Latin gewinnen. Also schlappen im 90s 90s Design. Jetzt draufklicken auf die Homepage und aus der Summer Selection jetzt Mr. President und Coco Jumbo.
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Leute, jetzt gibt's wieder sommerlichen Sound bei uns und den French Touch, den haben geprägt Gruppen wie Daft Punk oder auch Air, erinnert ihr euch noch? Das war so dieser französische House-Sound, Funk, Disco-Samples und richtig schöne, fette Beats. Und ein Act hat außerdem dazugehört und die Nummer hören wir jetzt, ich lieb's. Hier ist Cassius mit Cassius 1999.

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1: Im Studio Gisa Weber. Ermittler haben auf dem Handy des mutmaßlichen CSD-Attentäters ein Video gefunden, in dem sich offenbar der 21-Jährige zur Terrororganisation Islamischer Staat bekennt. Attentäter nehmen solche Videos meist vor Anschlägen auf, um sie danach im Internet zu veröffentlichen. In der CDU wächst der Ärger über die Personalpolitik von Kanzler Merz. Dabei geht es vor allem um die Art und Weise bei dem Regierungsumbau. Wie der Spiegel berichtet, soll Merz in einer Sitzung mit dem CDU-Vorstand dafür heftig kritisiert worden sein. Digger, Ragebait, 6-7. Ab sofort kann wieder über das Jugendwort des Jahres abgestimmt werden. Zunächst geht es darum, aus einer Top-10-Liste an Vorschlägen die Top 3 zu finden. Letztes Jahr war das Crazy zum Jugendwort des Jahres gewählt worden. Fußballlegende Zinedine Zidane wird neuer französischer Nationaltrainer. Zidane führte Frankreich 1998 als Spieler zum Weltmeistertitel, zusammen mit dem bisherigen Frankreich-Coach Didier Deschamps. Als Trainer gewann Zidane mit Real Madrid dreimal in Folge die Champions League.
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2: Sonnig und trocken ist es heute Nachmittag fast überall. Nur im Norden sind mehr Wolken dabei. Dazu liegen die aktuellen Höchstwerte je nach Ecke zwischen 20 und 33 Grad. Regen ist keiner in Sicht. Morgen bleibt es meist sonnig und heiß. An den Alpen können Richtung Abend ein paar Gewitter aufziehen. Maximal sind dann bis zu 38 Grad drin.
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0: 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Freed from Desire. Gala.
1: Sie studiert Gala Kunst, doch ihre Nebenjobs als Fotografin bringen sie zur Musik. Sie schreibt Freed from Desire und lernt einen DJ kennen. Sie machen einen Deal. Sie macht Fotos von ihm und er verschafft ihr einen Plattenvertrag. 1996 wird der Song zum Eurodance-Hit und später ungewollt zu einer richtigen Stadionhymne. 90s, 90s.

Yes, das ist 90s 90s mit den Spice Girls und jetzt Eagle Eye Cherry und sein Künstlername ist übrigens sein echter Vorname. Also Eagle Eye, das ist kein Spitzname, sondern den haben seine Eltern ihm gegeben bei der Geburt. Safe Tonight, die Nummer, die wurde unzählige Male gecovert und taucht bis heute regelmäßig auf.

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1: Der heutige 28. Juli startet erstmal mit geballter Turtle Power. Im Sog des Films Teenage Mutant Ninja Turtles startet der Song Turtle Power nämlich eine einmonatige Phase an der Spitze der UK Charts, und zwar heute 1990. 'Cause they displayed Turtle Power. Das Ding ist übrigens der erste, naja, Rap-Chart-Topper in England, bleibt auch der einzige große Hit von Partners in Crime. Und apropos Rap, exakt 2 Jahre später, also heute im Jahr 1992, kündigt Ice-T an, dass seine Plattenfirma den umstrittenen Song Cop Killer vom Album Body Count rauswirft. Der Track war Gegenstand von Protesten gewesen, weil er zur Tötung von Polizisten aufrufe. So klingt das Ganze. Ja, eine weitere interessante Episode der frühen 90er, Ice-T's kleiner Ausflug also in Richtung Heavy Metal mit Body Count. 90s, 90s. 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

90s, 90s, jetzt mit All For One und I Swear hat sie tatsächlich über Nacht zu Stars gemacht. Der Song, Leute, stand 11 Wochen lang auf Platz 1 der Billboard Charts, also in den USA, und hat ihnen auch einen Grammy eingebracht. Hier sind All For One, I Swear aus dem Jahr 94. 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
1: Im Studio Gisa Weber. Auf dem Handy des mutmaßlichen CSD-Attentäters ist laut Bundesanwaltschaft ein Bekennervideo gefunden worden. Zu sehen ist ein Vermummter, wahrscheinlich der Mann selbst. Er bekennt sich darin zur Terrororganisation Islamischer Staat. Weitere Datenträger aus seiner Wohnung werden noch ausgewertet. Die Personalpolitik von Kanzler Merz sorgt in der CDU für immer mehr Ärger. Laut Spiegel soll es in einer Sitzung des Parteivorstands kaum Rückendeckung für Merz gegeben haben. Dafür aber jede Menge Kritik. Vor allem der Umgang mit dem bisherigen Verkehrsminister Schnieder stößt dabei vielen sauer auf. Digger, Ragebait, 6-7. Ab sofort kann wieder über das Jugendwort des Jahres abgestimmt werden. Zunächst geht es darum, aus einer Top-10-Liste an Vorschlägen die Top 3 zu finden. Letztes Jahr war das Crazy zum Jugendwort des Jahres gewählt worden. Die Waldbrandlage in Spanien und Frankreich hat sich etwas stabilisiert. Aber die Sorge vor der nächsten Hitzewelle wächst. In den nächsten Tagen werden wieder Temperaturen bis 40 Grad erwartet. Das könnte die Löscharbeiten wieder erschweren. Zuletzt waren auch in Portugal Brände ausgebrochen.
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2: Sonnig und trocken ist es gerade fast überall. Nur im Norden ziehen zwischendurch ein paar Wolken durch. Dazu ist es richtig sommerlich warm, mit Höchstwerten zwischen 20 und 33 Grad. Morgen bleibt es meist sonnig und trocken. Höchstens an den Alpen tauchen später ein paar Wolken auf und vereinzelt kann ein Gewitter dabei sein. Maximal bis 38 Grad.
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5: 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Es geht rein in den Feierabend mit Britney Spears, Baby One More Time, Mark Morrison, Return of the Mac und hier ist George Michael mit Freedom. Euch einen wunderschönen Nachmittag. Ich bin Susanne Karp.

0: der Bühne besser als im Interview. Mola Adebisi über Britney Spears, Baby One More Time.
1: Also ich war ein großer Britney Spears-Fan und habe mich total gefreut, dass sie im Interview hatte. Und das war total lustig, weil Britney Spears spricht ganz leise. Das hat mich total genervt, weil jede Freispann, die ich gefragt habe, sie sagt, man hat nichts verstanden, ich musste immer näher kommen. Also es war ein Graus für mich, mit Britney Spears Interview zu machen. Aber sie singt trotzdem immer noch sehr gut Britney Spears

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0: 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Das sind die 90s 90s Sommer Radios über die Homepage zu finden oder in der App. So wie Frank. Hi Frank.
2: Ja, grüß dich.
0: Woher kommst du denn, Frank?
2: Aus Bernau.
0: Das ist bei Berlin.
2: Richtig, bei Berlin.
0: Und was machst du? Hast du Urlaub? Bist du ein bisschen frei oder wie ist die Lage?
2: Ich bin Rentner.
0: Oh, gut. Hast du einen Tipp für alle, die in Rente gehen? Hättest du irgendwas anders gemacht oder bedenken müssen, bevor es soweit ist?
2: Nein, eigentlich nicht. Eigentlich immer fleißig sein, durchziehen.
0: Okay.
2: Was willst du weiter machen?
0: Und jetzt das Leben genießen. Zur Summer Selection. Erzähl mal, was hast du denn gemacht? Du hast unsere Songs gehört und dann?
2: Ich habe euch ein Foto geschickt zu Hause auf dem Grundstück. Habe hier ein Swimmingpool. Und da höre ich ja immer euren Sender, wenn ich im Garten was mache.
0: Das heißt, du hast uns ein Foto von genau dort geschickt und jetzt hättest du gern die Badelatschen, um den Weg vom Haus zum Pool zu schaffen, ohne dass die Füße dreckig werden. Und das kriegst du von uns. Glückwunsch, lieber Frank.
2: Klasse, dann bedanke ich mich. Sehr schön.
0: Das ist auch
2: dann
0: schön,
2: werde
0: ne?
2: Ich aber auch ein Foto, ja, dann werde ich aber auch ein Foto schicken, sag ich mal, wann ich mir die Dinger übergestülpt habe.
0: Oh, super, perfekt, Frank. Ich wünsche dir damit noch einen schönen Sommer, ja?
2: Alles klar,
0: also,
2: bedanke mich,
0: tschüss.
2: Weitermachen.
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0: Und aus der Summer Selection jetzt Ricky Martin und Maria. Yeah.

Jetzt kommen Oasis und Noel Gallagher, der hat fast alle Hits geschrieben. Sein Bruder Liam, der ist vor allem bekannt für seine sehr unverwechselbare Stimme und seine lässige Bühnenperformance. Hier sind die Brüder mit Whatever aus dem Jahr 94. Jetzt bei 90s 90s.

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1: Im Studio Gisa Weber. Ermittler haben auf dem Handy des mutmaßlichen CSD-Attentäters ein Video gefunden, in dem sich offenbar der 21-Jährige zur Terrororganisation Islamischer Staat bekennt. Attentäter nehmen solche Videos meist vor Anschlägen auf, um sie danach im Internet zu veröffentlichen. In der CDU wächst der Ärger über die Personalpolitik von Kanzler Merz. Dabei geht es vor allem um die Art und Weise bei dem Regierungsumbau. Wie der Spiegel berichtet, soll Merz in einer Sitzung mit dem CDU-Vorstand dafür heftig kritisiert worden sein. Nach einem Strandtag an der Ostsee ist in Berlin ein Mensch an einer Fibrioneninfektion gestorben. Die Person habe mit über 75 zur Hochrisikogruppe gehört, wie auch zwei weitere Erkrankte, so das Berliner Landesamt. Die Bakterien verbreiten sich vor allem im warmen Wasser in Ufernähe. Es ist wieder soweit, das Jugendwort des Jahres wird gesucht. In einer ersten Abstimmungsrunde stehen 10 Kandidaten zur Wahl, darunter Macker, Süper und Du bist gut genug. Nach einer weiteren Abstimmungsrunde soll das Jugendwort des Jahres dann im Oktober bekannt gegeben werden.
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2: Viele Wolken gibt es im Norden und Nordosten. Sonst läuft der Abend oft richtig sonnig und trocken durch. In der Nacht bleiben die Wolken eher im Norden und Osten. Sonst ist oft klar. Und die Tiefstwerte liegen zwischen 19 und 10 Grad. Morgen geht's meist sonnig weiter. Später werden in den Alpen die Wolken mehr. Und zum Abend kann es da vereinzelt Gewitter geben bei maximal 38 Grad.
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4: 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Und wir diven nochmal in die Summer Selection, die 90s Sommerradios. Schaut sie euch an, hört sie euch besser gesagt an. Auf unserer Homepage findet ihr die alle. Jetzt einfach draufklicken und da könnt ihr auch die 90 Latin gewinnen, so wie eben Frank aus Bernau. Aus der Summer Selection jetzt Big Mountain, Baby, I Love Your Way. Euch einen schönen Abend zusammen. Ich bin Susanka.

0: 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Barbie Girl, Aqua. 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
1: Damit haben Aqua sicherlich nicht gerechnet. Als ihr Song Barbie Girl ein Hit wird, gibt's Post vom Anwalt. Spielzeughersteller Mattel verklagt die Band wegen angeblicher sexueller Darstellung der Barbie-Puppe und verliert. Aqua betonen, dass das Lied nur eine Parodie auf den Schönheitswahn ist.
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0: so für mich, da haben die beiden Köpfe hinter Snap, der Michael Münzing und Luca Ancelotti, auf einen Beat gesetzt, der in den 90ern schon von vielen anderen genutzt wurde und Erfolg hatte. Das hier ist er. Ja, an welchen Song habt ihr da jetzt sofort gedacht? Vielleicht an den hier von Milli Vanilli? Oder hört mal hier, PM Dawn hat den auch drin. Dieser Beatloop steckt auch in Oops Up. Der ist im Original aus den 70ern, heißt Ashley's Road Clip und wurde in den 90ern wohl einer der einflussreichsten Samples in der Hip-Hop- und Pop-Geschichte. Ja. Es steckt aber noch was in Oops Up, was eventuell noch bekannter ist als der Beatloop, nämlich das hier. Ja, das ist tatsächlich eine Quietscheente. Genauer, die persönliche Quietscheente aus dem Bad von Luca Ancelotti, dem Produzent. Die hat er irgendwann mal in der Badewanne aufgenommen und hat sie von dort in die Clubs und CD-Player der ganzen Welt transportiert. In Oops Up steckt also drin, was damals alle genutzt haben und was schon erfolgreich war. Der Beatloop plus die ganz eigene Snap-Handschrift aus dem Bad in die Welt, der Sound einer gesampelten Quietscheente und natürlich eine Coverversion von der Gap Band von Oops Upside Your Head. Da stecken noch viel mehr Insights drin und die checkt ihr am besten in der kompletten Folge Decoded.
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2, U96, Night in Motion. Reingewortet von Tim aus Hamburg.

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1: Der heutige 28. Juli startet erstmal mit geballter Turtle Power. Im Sog des Films Teenage Mutant Ninja Turtles startet der Song Turtle Power nämlich eine einmonatige Phase an der Spitze der UK Charts, und zwar heute 1990. 'Cause they displayed Turtle Power. Das Ding ist übrigens der erste, Rap-Chart-Topper in England, bleibt auch der einzige große Hit von Partners in Crime. Und apropos Rap, exakt 2 Jahre später, also heute im Jahr 1992, kündigt Ice-T an, dass seine Plattenfirma den umstrittenen Song Cop Killer vom Album Body Count rauswirft. Der Track war Gegenstand von Protesten gewesen, weil er zur Tötung von Polizisten aufrufe. So klingt das Ganze. Ja, eine weitere interessante Episode der frühen 90er, Ice-T's kleiner Ausflug also in Richtung Heavy Metal mit Body Count. 90s, 90s. 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

Was für eine Hymne von Rosella hier bei 90s, 90s. Tal Bachman kommt jetzt. Was für ein Name? Tal Bachman. Er ist eigentlich nur bekannt für einen Hit, nämlich She's So High aus dem Jahr 99. Aber das heißt nicht, dass der Mann nichts drauf hat. Nach seiner musikalischen Karriere hat er noch studiert, und zwar Philosophie, und wurde auch Autor. Also, der Mann hat richtig was drauf. Hier ist er mit She's So High.

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1: Im Studio Gisa Weber. Auf dem Handy des mutmaßlichen CSD-Attentäters ist laut Bundesanwaltschaft ein Bekennervideo gefunden worden. Zu sehen ist ein Vermummter, wahrscheinlich der Mann selbst. Er bekennt sich darin zur Terrororganisation Islamischer Staat. Weitere Datenträger aus seiner Wohnung werden noch ausgewertet. Wer die Steuererklärung selbst macht und noch nicht abgegeben hat, muss sich beeilen. Nur noch bis Freitag ist dafür Zeit. Neu ist die Erklärung mit einem Klick. Die funktioniert erst einmal aber nur für einfache Fälle wie Alleinstehende ohne Kinder und Rentner ohne Nebeneinkünfte. Die Personalpolitik von Kanzler Merz sorgt in der CDU für immer mehr Ärger. Laut Spiegel soll es in einer Sitzung des Parteivorstands kaum Rückendeckung für Merz gegeben haben. Dafür aber jede Menge Kritik. Vor allem der Umgang mit dem bisherigen Verkehrsminister Schnieder stößt dabei vielen sauer auf. Neben Starspielern hat die französische Nationalmannschaft nun auch noch eine Legende als Trainer. Zinedine Zidane übernimmt das Team von Didier Deschamps, der nach 14 Jahren aufhört. Für Zidane ist es ein wahr gewordener Traum. Das sagte der 54-Jährige bei der Vorstellung.
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2: Viele Wolken gibt es im Norden und Nordosten. Sonst läuft der Abend oft richtig sonnig und trocken durch. In der Nacht bleiben die Wolken eher im Norden und Osten. Sonst ist oft klar. Und die Tiefstwerte liegen zwischen 19 und 10 Grad. Morgen geht's meist sonnig weiter, später werden in den Alpen die Wolken mehr und zum Abend kann es da vereinzelt Gewitter geben bei maximal 38 Grad.
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5: 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Boom, boom, boom, boom. 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

0: zeitloser Dauerbrenner, wenn es um deutschen Hip-Hop geht. Sascha über Freundeskreis. ANNA.
1: Ist ja irgendwie so eine Art Klassiker der deutschen, ich mag es gar nicht so richtig Hip-Hop-Musik nennen, aber es war ja so ein bisschen so, also ich fand, weil es so ein toller Song ist, habe ich den nicht so ganz im Hip-Hop verortet. Und er ist immer noch gerne gehört und immer noch gerne gespielt. Und ist ein toller Song, den wirklich man auch immer gerne nochmal wieder aus der Kiste kramt.

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mit dem coolen Sound der 90er. Das sind unsere Favorites für den Sommer. Captain Hollywood Project. No Doubt. Und neu dabei, Snoop Doggy Dogg. Who am I?

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Wir springen jetzt aus dem Jahr 1990 ins Jahr 2002. Hä? Wie geht das denn? Wir sind doch hier im 90er-Jahre-Radio. Wir haben das Millennium-Radio für euch. Also, da drin sind die geilsten Tracks der späten 90er. Ich mach gleich Feierabend. Die geilsten Tracks der späten 90s und die besten

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1: Im Studio Gisa Weber. Ermittler haben auf dem Handy des mutmaßlichen CSD-Attentäters ein Video gefunden, in dem sich offenbar der 21-Jährige zur Terrororganisation Islamischer Staat bekennt. Attentäter nehmen solche Videos meist vor Anschlägen auf, um sie danach im Internet zu veröffentlichen. Die Personalpolitik von Kanzler Merz sorgt in der CDU für immer mehr Ärger. Laut Spiegel soll es in einer Sitzung des Parteivorstands kaum Rückendeckung für Merz gegeben haben. Dafür aber jede Menge Kritik. Vor allem der Umgang mit dem bisherigen Verkehrsminister Schnieder stößt dabei vielen sauer auf. Es ist wieder soweit, das Jugendwort des Jahres wird gesucht. In einer ersten Abstimmungsrunde stehen 10 Kandidaten zur Wahl, darunter Macker, Süper und Du bist gut genug. Nach einer weiteren Abstimmungsrunde soll das Jugendwort des Jahres dann im Oktober bekannt gegeben werden. Die FIFA will die Fußball-WM teilweise privatisieren. Geplant ist ein neues Unternehmen. Davon sollen Anteile an Investoren verkauft werden. Von den Mitgliederverbänden hagelt es heftige Kritik. Der Fußball steht der FIFA nicht zum Verkauf, sagt etwa die europäische UEFA.
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2: Viele Wolken gibt es im Norden und Nordosten. Sonst läuft der Abend oft richtig sonnig und trocken durch. In der Nacht bleiben die Wolken eher im Norden und Osten, sonst ist oft klar. Und die Tiefstwerte liegen zwischen 19 und 10 Grad. Morgen geht's meist sonnig weiter, später werden in den Alpen die Wolken mehr und zum Abend kann es da vereinzelt Gewitter geben bei maximal 38 Grad.

0: 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Children. Robert Miles.
1: Children will Robert Miles nicht nur Musik machen, sondern Leben retten. In den 90ern verunglückten nach Raves in Italien viele Clubgänger im Auto, weil sie durch Tanzen und Drogenkonsum zu aufgekratzt sind. Children soll als ruhiger Rauschmeißesong für Entspannung sorgen. Die Idee geht auf und der Track landet in 12 Ländern auf Platz 1 und ist alles andere als ein Rauschmeißesong. 90s.

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1: Im Studio Gisa Weber. Auf dem Handy des mutmaßlichen CSD-Attentäters ist laut Bundesanwaltschaft ein Bekennervideo gefunden worden. Zu sehen ist ein Vermummter, wahrscheinlich der Mann selbst. Er bekennt sich darin zur Terrororganisation Islamischer Staat. Weitere Datenträger aus seiner Wohnung werden noch ausgewertet. In der CDU wächst der Ärger über die Personalpolitik von Kanzler Merz. Dabei geht es vor allem um die Art und Weise bei dem Regierungsumbau. Wie der Spiegel berichtet, soll Merz in einer Sitzung mit dem CDU-Vorstand dafür heftig kritisiert worden sein. Digger, Ragebait, 6-7. Ab sofort kann wieder über das Jugendwort des Jahres abgestimmt werden. Zunächst geht es darum, aus einer Top-10-Liste an Vorschlägen die Top 3 zu finden. Letztes Jahr war das Crazy zum Jugendwort des Jahres gewählt worden. Bei der Fußball-WM sollen bald private Investoren mitmischen. Die FIFA will eine neue Firma gründen, die Turniere ausrichtet und dann Anteile verkaufen. Als möglicher Hauptinvestor gilt der Bruder von Trump-Schwiegersohn Jared Kushner. Die europäische UEFA hält von den Plänen nichts.
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2: Viele Wolken gibt es gerade vor allem im Norden und Osten. Sonst ist der Himmel oft klar und es bleibt trocken. Südlich der Donau auch mal mit nur wenigen Wolken. In der Nacht sinken die Temperaturen auf 19 bis 10 Grad. Morgen wird es meist sonnig und trocken. An den Alpen ziehen zum Abend mehr Wolken auf und vereinzelt kann es ein Gewitter geben. Mit Spitzen bis 38 Grad.

0: Hit, der sich selbst aufs Korn nimmt. Starproduzent Dieter Falk über Genesis.
1: Genesis ist ja eine der Bands, mit denen ich groß geworden bin. Hier merkt man, wie natürlich Phil Collins den Stil von Genesis doch sehr stark beeinflusst hat. Produktionsmäßig schon entfernt von dem, was Genesis früher gemacht hat. Und das lustige Video, wie man sich selbst als Engländer natürlich unwunderbar mit dem eigenen Humor aufs Korn nimmt, das zeigt I Can Dance.
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1: Im Studio Anna Löwer. Ermittler haben auf dem Handy des mutmaßlichen CSD-Attentäters ein Video gefunden, in dem sich offenbar der 21-Jährige zur Terrororganisation Islamischer Staat bekennt. Attentäter nehmen solche Videos meist vor Anschlägen auf, um sie danach im Internet zu veröffentlichen. Die FIFA will die Fußball-WM teilweise privatisieren. Geplant ist ein neues Unternehmen. Davon sollen Anteile an Investoren verkauft werden. Von den Mitgliederverbänden hagelt es heftige Kritik. Der Fußball steht der FIFA nicht zum Verkauf, sagt etwa die europäische UEFA. In der CDU wächst der Ärger über die Personalpolitik von Kanzler Merz. Dabei geht's vor allem um die Art und Weise bei dem Regierungsumbau. Wie der Spiegel berichtet, soll Merz in einer Sitzung mit dem CDU-Vorstand dafür heftig kritisiert worden sein. Digger, Ragebait, 6-7. Ab sofort kann wieder über das Jugendwort des Jahres abgestimmt werden. Zunächst geht's darum, aus einer Top-10-Liste an Vorschlägen die Top 3 zu finden. Letztes Jahr war das Crazy zum Jugendwort des Jahres gewählt worden.
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2: Viele Wolken gibt es gerade vor allem im Norden und Osten. Sonst ist der Himmel oft klar und es bleibt trocken. Südlich der Donau auch mal mit nur wenigen Wolken. In der Nacht sinken die Temperaturen auf 19 bis 10 Grad. Morgen wird's meist sonnig und trocken. An den Alpen ziehen zum Abend mehr Wolken auf und vereinzelt kann es ein Gewitter geben. Mit Spitzen bis 38 Grad.

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1: War die Veröffentlichung von Song 2 nur eine Parodie auf die US-amerikanische Grunge-Musik und auch nur als Scherz gedacht, um die Plattenfirmen zu ärgern. Dass er dann so gut ankommen würde, damit haben Blur nicht gerechnet. Witziger Side-Fact, Song 2 ist das zweite Lied auf dem Album. Der Song ist 2 Minuten und 2 Sekunden lang und besteht aus, klar, 2 Strophen und 2 Refrains.
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1: Im Studio Anna Löwer. Auf dem Handy des mutmaßlichen CSD-Attentäters ist laut Bundesanwaltschaft ein Bekennervideo gefunden worden. Zu sehen ist ein Vermummter, wahrscheinlich der Mann selbst. Er bekennt sich darin zur Terrororganisation Islamischer Staat. Weitere Datenträger aus seiner Wohnung werden noch ausgewertet. Bei der Fußball-WM sollen bald private Investoren mitmischen. Die FIFA will eine neue Firma gründen, die Turniere ausrichtet und dann Anteile verkaufen. Als möglicher Hauptinvestor gilt der Bruder von Trump-Schwiegersohn Jared Kushner. Die europäische UEFA hält von den Plänen nichts. Die Personalpolitik von Kanzler Merz sorgt in der CDU für immer mehr Ärger. Laut Spiegel soll es in einer Sitzung des Parteivorstandes kaum Rückendeckung für Merz gegeben haben, dafür aber jede Menge Kritik. Vor allem der Umgang mit dem bisherigen Verkehrsminister Schnieder stößt dabei vielen sauer auf. Die Krise bei Mercedes geht weiter. Der Autokonzern hat im zweiten Quartal weniger Autos verkauft und 26% weniger Gewinn gemacht als im letzten Jahr. Hauptgrund ist weiter, dass deutlich weniger Autos in China verkauft werden, heißt es vom Konzern.
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2: Viele Wolken gibt es gerade vor allem im Norden und Osten. Sonst ist der Himmel oft klar und es bleibt trocken. Südlich der Donau auch mal mit nur wenigen Wolken. In der Nacht sinken die Temperaturen auf 19 bis 10 Grad. Morgen wird's meist sonnig und trocken. An den Alpen ziehen zum Abend mehr Wolken auf und vereinzelt kann es ein Gewitter geben. Mit Spitzen bis 38 Grad.

0: Dieser Kameraausfall war ein Glücksfall. Mola Adebisi über Janet Jackson. That's the way love goes.
1: Ich habe sie getroffen, ein Interview mit ihr gehabt und dann ist die Kamera ausgefallen, hatte ich so eine Dreiviertelstunde einfach so mit Janet Jackson Zeit mit ihr zu quatschen und das war für mich als riesengroßer Janet Jackson Fan ein riesen Erlebnis und da hieß es, ja, es dürfen keine Fragen über die Familie gestellt werden und alle waren ganz hektisch und ich sagte, ja, kein Thema, ich habe sie nur gefragt, wie feiert sie denn Weihnachten und mit wem? Da hat sie natürlich von sich erzählt, ja, sie feiert halt Weihnachten alleine, ohne ihre Brüder, dann wusste ich natürlich, okay, dass sie nicht mit ihren Brüdern feiert. Irgendwie war der Videodreh zum tollsten Video aller Zeiten, Scream. Sagt er, sie hat immer morgens gedreht und Michael immer abends gedreht. Also haben die sich auch beim Videodreh so gut wie gar nicht gesehen.

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1: Im Studio Anna Löwer. Ermittler haben auf dem Handy des mutmaßlichen CSD-Attentäters ein Video gefunden, in dem sich offenbar der 21-Jährige zur Terrororganisation Islamischer Staat bekennt. Attentäter nehmen solche Videos meist vor Anschlägen auf, um sie danach im Internet zu veröffentlichen. Die FIFA will die Fußball-WM teilweise privatisieren. Geplant ist ein neues Unternehmen. Davon sollen Anteile an Investoren verkauft werden. Von den Mitgliederverbänden hagelt es heftige Kritik. Der Fußball steht der FIFA nicht zum Verkauf, sagt etwa die europäische UEFA. Die Waldbrandlage in Spanien und Frankreich hat sich etwas stabilisiert. Aber die Sorge vor der nächsten Hitzewelle wächst. In den nächsten Tagen werden wieder Temperaturen bis 40 Grad erwartet. Das könnte die Löscharbeiten wieder erschweren. Zuletzt waren auch Feuer in Portugal ausgebrochen. Digger, Ragebait, 6-7. Ab sofort kann wieder über das Jugendwort des Jahres abgestimmt werden. Zunächst geht's darum, aus einer Top-10-Liste an Vorschlägen die Top 3 zu finden. Letztes Jahr war das Crazy zum Jugendwort des Jahres gewählt worden.
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2: Viele Wolken gibt es gerade vor allem im Norden und Osten. Sonst ist der Himmel oft klar und es bleibt trocken. Südlich der Donau auch mal mit nur wenigen Wolken. In der Nacht sinken die Temperaturen auf 19 bis 10 Grad. Morgen wird's meist sonnig und trocken. An den Alpen ziehen zum Abend mehr Wolken auf und vereinzelt kann es ein Gewitter

0: Hosenstechen beim ersten Konzert meines Lebens. Mola Adebisi über Salt and Pepper. Let's talk about sex.
1: Salt and Pepper, Let's Talk About Sex. Das war mein erstes Konzert, auf dem ich jemals gewesen bin mit, man höre und staune, Alexandra Bechtel. Wie gesagt, wir sind ja schon vor Viva befreundet gewesen und sie war im Gegensatz zu mir früher auf. Sie war sehr viel cooler. Sie wusste mit dem Bus irgendwie von Hilden, sie kommt aus Hilden, von Solingen, nach Düsseldorf im Club fährt und so. Habe ich mitgenommen und die hat damals, hat die Alex mir gezeigt, wie man soscht. Das heißt, Alex konnte eine Bierdose innerhalb von 3 Sekunden leer saufen. Die war echt eigentlich so ein richtiger Proll, ne? Mit Rülpsen, mit allem drum und dran. Ist ja eine ganz tolle Dame aus ihr geworden. Aber damals war sie schon echt heftig drauf.

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1: Im Studio Anna Löwer. Auf dem Handy des mutmaßlichen CSD-Attentäters ist laut Bundesanwaltschaft ein Bekennervideo gefunden worden. Zu sehen ist ein Vermummter, wahrscheinlich der Mann selbst. Er bekennt sich darin zur Terrororganisation Islamischer Staat. Weitere Datenträger aus seiner Wohnung werden noch ausgewertet. Bei der Fußball-WM sollen bald private Investoren mitmischen. Die FIFA will eine neue Firma gründen, die Turniere ausrichtet und dann Anteile verkaufen. Als möglicher Hauptinvestor gilt der Bruder von Trump-Schwiegersohn Jared Kushner. Die europäische UEFA hält von den Plänen nichts. Die Personalpolitik von Kanzler Merz sorgt in der CDU für immer mehr Ärger. Laut Spiegel soll es in einer Sitzung des Parteivorstandes kaum Rückendeckung für Merz gegeben haben, dafür aber jede Menge Kritik. Vor allem der Umgang mit dem bisherigen Verkehrsminister Schnieder stößt dabei vielen sauer auf. Es ist wieder soweit, das Jugendwort des Jahres wird gesucht. In einer ersten Abstimmungsrunde stehen 10 Kandidaten zur Wahl, darunter Macker, Super oder Du bist gut genug. Nach einer weiteren Abstimmungsrunde soll das Jugendwort des Jahres dann im Oktober bekannt gegeben werden.
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2: Meist klar ist es gerade und Regen ist erstmal kein Thema. Nur ganz zum Westen hin kommen später ein paar Wolken dazu. Die Temperaturen liegen aktuell zwischen 24 und 13 Grad. Tagsüber wird es dann richtig heiß. Viel Sonne, im Nordosten am Vormittag mal ein paar Wolken. An den Alpen ziehen mehr Wolken auf. Und zum Abend kann da auch mal ein Gewitter drin sein. Dazu maximal 38 Grad.

0: 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Why does my heart feel so bad? Moby. Moby. Moby. Moby. Why does my heart feel so
1: bad? Schon seit Anfang der 90er macht Moby Musik. Leider ohne großen Erfolg. Er will die Musik schon an den Nagel hängen. Dann erscheint 1999 Why Does My Heart Feel So Bad und schlägt besonders in Deutschland richtig ein. Dabei hat Moby den Song schon 92 geschrieben, ihn aber erst Jahre später wiederentdeckt und überarbeitet. Zum Glück. 90s, 90s, 90s, 90s, 90s.

dabei? U96 Night in Motion. Reingevotet von Tim aus Hamburg.

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1: Im Studio Anna Löwer. Ermittler haben auf dem Handy des mutmaßlichen CSD-Attentäters ein Video gefunden, in dem sich offenbar der 21-Jährige zur Terrororganisation Islamischer Staat bekennt. Attentäter nehmen solche Videos meist vor Anschlägen auf, um sie danach im Internet zu veröffentlichen. Nach mehreren Tagen ohne gegenseitige Attacken meldet das US-Militär neue iranische Raketenangriffe. Demnach wurden alle Raketen auf den Nahoststützpunkt abgefangen, verletzt wurde niemand. Zuletzt hatten beide Seiten auf neue Angriffe verzichtet, während US-Präsident Trump von einer möglichen Verhandlungslösung gesprochen hatte. Die FIFA will die Fußball-WM teilweise privatisieren. Geplant ist ein neues Unternehmen. Davon sollen Anteile an Investoren verkauft werden. Von den Mitgliederverbänden hagelt es heftige Kritik. Der Fußball steht der FIFA nicht zum Verkauf, sagt etwa die europäische UEFA. Digger, Ragebait, 6-7. Ab sofort kann wieder über das Jugendwort des Jahres abgestimmt werden. Zunächst geht's darum, aus einer Top-10-Liste an Vorschlägen die Top 3 zu finden. Letztes Jahr war das Crazy zum Jugendwort des Jahres gewählt worden.
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2: Meist klar ist es gerade und Regen ist erstmal kein Thema. Nur ganz zum Westen hin kommen später ein paar Wolken dazu. Die Temperaturen liegen aktuell zwischen 24 und 13 Grad. Tagsüber wird es dann richtig heiß. Viel Sonne, im Nordosten am Vormittag mal ein paar Wolken. An den Alpen ziehen mehr Wolken auf. Und zum Abend kann da auch mal ein Gewitter drin sein. Dazu maximal 38 Grad.
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